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1: Es ist 3 Uhr.
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1: Es ist 4.
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1: Es ist 5 Uhr.
2: Ich bin Melissa Steuri. Guten Morgen.
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2: Im aargauischen Untersickental haben sich gestern Abend rund 400 Menschen zu einer Kundgebung versammelt. Sie wollen sich damit mit den Opfern des ehemaligen SVP-Grossrats solidarisieren. Ihm wird vorgeworfen, 3 Frauen mehrfach betäubt und sexuell missbraucht zu haben. Die Demonstranten forderten eine umfassende Aufarbeitung des Vorfalls und einen stärkeren Opferschutz. Vor einer neuen Hitzewelle kämpft die französische Feuerwehr an der Atlantikküste noch immer gegen 2 große Waldbrände. Während der kleinere inzwischen unter Kontrolle ist, macht das größere Feuer bei Bordeaux den Einsatzkräften weiter zu schaffen. Präsident Emmanuel Macron betonte am Abend vor Ort, das Feuer sei zwar stabilisiert, aber weiterhin gefährlich. Man müsse in den nächsten Tagen vorsichtig bleiben.
3: On continue de se battre, il a été stabilisé comme on dit, mais il continue d'être virulent, il faut être extrêmement prudent pour les prochaines heures et les prochains jours.
2: Angesichts der bevorstehenden Hitze befürchten die Behörden ein Wiederaufflammen der Brände. Die Schweiz unterstützt Frankreich bei der Bekämpfung der schweren Waldbrände bei Bordeaux. Laut dem Verteidigungsdepartement fliegen heute 3 Super Pumas, Mitarbeitende der Armee und 20 Brandbekämpfungsspezialisten nach Korsika. Von dort aus sind die ersten Löscheinsätze ab morgen Mittwoch vorgesehen. Kurz vor den US-Parlamentswahlen im November versucht US-Präsident Donald Trump, seine strengeren Wahlregeln vor dem obersten Gerichtshof durchzusetzen. Er will etwa einen Staatsbürgerschaftsnachweis für Wählerinnen und Wähler. Ein Berufungsgericht stoppte jüngst diese Pläne. Trump überschreitet damit seine Befugnisse. Mit einem Eilantrag will Trump nun, dass der Supreme Court diesen Entscheid aufhebt. Ihr habt freie Fahrt auf der Strasse, kommt gut ans Ziel. Heute haben wir wieder einen schönen und sonnigen Sommertag. Einzig in den Bergen gibt es ein paar harmlose Quellwolken. Mit bis zu 32 Grad wird es auch wieder heiß.
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4: Einen guten Dienstag euch.
5: Morgen zusammen, schön sind wir da.
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0: unterwegs durch den Dienstagmorgen. Schön gehen wir hier zusammen durch.
1: Guten Morgen, Argo Wieland. Steht gut auf mit den besten Hits hier im Soundtrack zum Leben. Für euch startet Tag Elton John und Britney Spears.

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1: Es ist 17:30.
2: Ich bin Melissa Steuri. Guten Morgen.
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2: In der Aargauer Gemeinde Unterseggenthal haben sich am Abend rund 400 Menschen zu einer Solidaritätsbekundung versammelt. Anlass war der Fall des ehemaligen Aargauer SVP-Grossrats, der mehrere Frauen mehrfach betäubt und sexuell missbraucht haben soll. Die SP-Frauen Aargau haben die Mahnwache organisiert. Parteimitglied Damaris von Arx sprach den Opfern Mut zu.
3: Was diese Frauen und dieses Mädchen erlebt haben, ist real. Ihr Schmerz ist real. Ihr Mut, an die Öffentlichkeit zu gehen, ist real. Die Scham muss die Seite wechseln.
2: Die Demonstranten forderten die umfassende Aufarbeitung des Vorfalls und einen besseren Opferschutz. Vor einer neuen Hitzewelle kämpft die französische Feuerwehr an der Atlantikküste noch immer gegen zwei große Waldbrände. Während der kleinere inzwischen unter Kontrolle ist, macht das größere Feuer bei Bordeaux den Einsatzkräften weiter zu schaffen. Präsident Emmanuel Macron betonte am Abend vor Ort, das Feuer sei zwar stabilisiert, aber weiterhin gefährlich. Die Schweiz unterstützt Frankreich bei der Bekämpfung der schweren Waldbrände bei Bordeaux. Laut dem Verteidigungsdepartement fliegen heute drei Super Pumas, Mitarbeitende der Armee und 20 Brandbekämpfungsspezialisten nach Korsika. Von dort aus sind die ersten Löscheinsätze ab morgen Mittwoch vorgesehen. Massive Finanzkürzungen bedrohen den weltweiten Kampf gegen AIDS. Davor warnt die UNO in einem neuen Bericht. Demnach sanken im vergangenen Jahr die Hilfsgelder um 18%. So wenig Geld gab es seit fast zwei Jahrzehnten nicht mehr. Grund dafür ist vor allem, weil die USA ihre Hilfen gestrichen hatten. Laut der UNO ist das Ziel, AIDS bis 2030 einzudämmen, ernsthaft in Gefahr. Ihr habt freie Fahrt auf der Strasse, kommt gut ans Ziel. Heute haben wir wieder einen schönen und sonnigen Sommertag. Einzig in den Bergen gibt es ein paar harmlose Quellwolken. Mit bis zu 32 Grad wird es auch wieder heiß.
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5: Guten Start euch.
6: Guten Morgen zusammen, schön sind wir da.
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0: Imagine Dragons mit Bad Liar. Schönen guten Morgen, Argovialand.
1: Es geht ab in Dienstag mit der Argovia Morgenshow und dem Shooting Star aus Solothurn. Das ist der Solaroy.

0: guten Morgen.
1: Wir rollen jetzt gerade den roten Teppich aus für Tiffany Harris Vertigo, bereit für euch.
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0: Dienstag, der 28. Juli.
1: Es ist 6 Uhr.
4: Ich bin der Felix Haldimann. Guten Morgen.
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4: In Untersickental im Kanton Aargau haben gestern Abend rund 400 Personen eine Mahnwache abgehalten. An der bewilligten Kundgebung solidarisierten sie sich mit den Opfern von sexualisierter Gewalt. Die Anwesenden forderten außerdem besseren Opferschutz. Hintergrund ist der Fall eines Ex-SVP-Politikers, der in Untersickental mehrere Frauen sowie eine Minderjährige betäubt, sexuell missbraucht und die Taten gefilmt haben soll. Der 57-jährige ehemalige Aargauer Grossrat sitzt seit 3 Jahren in Untersuchungshaft. Der Anschlag auf den Christopher Street Day in Berlin wird bei der Planung der Street Parade in Zürich berücksichtigt. Das Risiko eines Terroranschlags werde seit Jahren mit einbezogen, bestätigt die Stadtpolizei Zürich der NZZ. Systematische Zugangskontrollen oder Tickets seien für die Veranstalter aber keine Option, dann wäre es nicht mehr die Street Parade, heißt es von den Verantwortlichen. An der Techno-Party am 8. August werden bis zu 1 Million Feiernde erwartet. Das UNO-Menschenrechtsbüro wirft Israel Verstöße gegen das humanitäre Völkerrecht im Libanon vor. Einige davon könnten sogar Kriegsverbrechen sein. Laut dem Bericht hat Israel im Libanon zahlreiche Zivilisten getötet und große Zerstörung verursacht. Gleichzeitig habe auch die vom Iran unterstützte libanesische Hisbollah Zivilisten in Israel getötet. US-Präsident Donald Trump will wenige Monate vor den US-Parlamentswahlen umfassende Änderungen im Wahlrecht durchsetzen. Das Justizministerium reichte einen entsprechenden Eilantrag beim obersten Gerichtshof ein. Damit will es die Entscheidung eines unteren Gerichts aussetzen. Dieses hatte die Trump-Regierung daran gehindert, neue Regeln für die Briefwahl anlässlich der Wahlen im November umzusetzen.
0: Der Dow Jones New York schließt 0,5% im Plus, der Nasdaq schließt 0,3% im Minus und der Nikkei in Tokio steht aktuell 3,9% im Minus. Note Devise, ein Euro gibt es für 93 Rappen, ein US-Dollar für 82 Rappen.
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1: 2 Minuten nach dem 60. Grüßt euch unterwegs auf der Strasse, läuft über alles so wie es muss. Gute und eine sichere Fahrt euch.
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0: Heute gibt es einen Vorbereitungstag für die Hitze, die auf uns zukommt. Der Dienstag bringt 31 Grad, dazu einen wolkenlosen Himmel. Dann werden wir gegrillt. Morgen Mittwoch gibt es 36 und am Donnerstag bis zu 39 Grad.
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0: Einen guten Start euch.
1: Morgen zusammen, schön sind wir mit uns.
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0: Gratis-Tickets für den Argovia-Hörer Pascal aus Gebisdorf.
1: Ja, mega, danke schön. Das ist so geil, ey. Ich freue mich so auf den oben.
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0: Vorausgesetzt, ihr seid ebenso gute Jäger wie der Pascal, wenn ihr unsere Ticketagentin Jasmin findet, die sich mit diesen Tickets irgendwo im Argovialand versteckt.
1: Ja, genau. Ich habe es im Radio gehört und ja, dass ihr da sind.
4: Hey, du hast Glück gehabt. Es hat tatsächlich
1: wirklich
4: noch Tickets für dich.
1: Oh mein Gott, so cool.
4: Gibt es die da schon
1: mal? So geil. Mega lieb, hey.
3: Gestern da haben unsere Tipps auf Baden geführt, zu der Holzbrücke. Und noch schneller als der Pascal vor Ort ist Sabine aus Tägerig.
5: Ich habe den ganzen Tag gelost. Ich habe wirklich Glück gehabt. Ich habe gerade Hinweis gekriegt, dass ich gewusst habe, dass baden.
4: Ich kann dir sagen, du bist heute die allererste, die wow. uns findet.
5: So gut. Ehrlich, ihr seid die Besten.
0: Die ist eine richtige Maus, die Sabine. Ja. Schon zum 5. Mal ist sie dabei an der Party vom Jahr. Das mal gratis und sie freut sich riesig.
5: Das glaube, das kann man gar nicht beschreiben. Das ist so ein Hype. Man muss es wirklich gesehen haben. Von außen kommt es nie so über. Es ist so eine tolle Stimmung, familiär. Einfach nur Freude. Und man kann essen, auch wenn man mal ein Päuschen braucht für die Eltern. Man kann anhocken, kann etwas essen, etwas trinken und dann weitermachen. Und es ist eben wirklich, die Stimmung ist, müssen Sie einfach anschauen. Definitiv.
3: So nämlich ausdrucken und einrahmen, die Aussage nichts hinzuzufügen, außer dass es sich auch heute wieder lohnt, die Ohren zu spitzen.
0: Auch heute versteckt sich unsere Ticketagentin irgendwo im Argovialand. Der erste Hinweis, wo sie heute ist, gibt es kurz nach 8:30 Uhr.
3: Und argoviafest.ch, da gibt es natürlich weiterhin Tickets für euch auf den normalen Weg.

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2: 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Guten Morgen. Und heute gibt es wieder über 30 Grad. Die nächste Hitzewelle die rollt da.
0: Ja, die geht heute los mit 31 Grad. Morgen sind es dann 36. Und am Donnerstag liegen sogar bis zu 39 Grad drin. 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

0: Guten Morgen miteinander.
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0: Von oben bis unten, voll tätowiert und eine riesen Stimme. So, Teddy Swims bereit für euch hier in der Guvia Morgen Show.
2: Mit dem Starten auch Musik aus Deutschland vom Kamerad.
0: Und ein Kulthit von Eurythmics, Sweet Dreams nach Form 7.
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2: Dienstag, der 28. Juli.
0: Wir haben es halb sieben.
4: Ich bin der Felix Haldimann. Guten Morgen.
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4: In Untersickental im Kanton Aargau haben gestern Abend rund 400 Personen eine Mahnwache abgehalten. An der bewilligten Kundgebung solidarisierten sie sich mit den Opfern von sexualisierter Gewalt. Die Anwesenden forderten außerdem besseren Opferschutz. Hintergrund ist der Fall eines Ex-SVP-Politikers, der in Untersickental mehrere Frauen sowie eine Minderjährige betäubt, sexuell missbraucht und die Taten gefilmt haben soll. Der 57-jährige ehemalige Aargauer Grossrat sitzt seit 3 Jahren in Untersuchungshaft. Der Anschlag auf den Christopher Street Day in Berlin wird bei der Planung der Street Parade in Zürich berücksichtigt. Das Risiko eines Terroranschlags werde seit Jahren mit einbezogen, bestätigt die Stadtpolizei Zürich der NZZ. Systematische Zugangskontrollen oder Tickets seien für die Veranstalter aber keine Option, dann wäre es nicht mehr die Street Parade, heißt es von den Verantwortlichen. An der Techno-Party am 8. August werden bis zu 1 Million Feiernde erwartet. Das UNO-Menschenrechtsbüro wirft Israel Verstöße gegen das humanitäre Völkerrecht im Libanon vor. Einige davon könnten sogar Kriegsverbrechen sein. Laut dem Bericht hat Israel im Libanon zahlreiche Zivilisten getötet und große Zerstörung verursacht. Gleichzeitig habe auch die vom Iran unterstützte libanesische Hisbollah Zivilisten in Israel getötet. US-Präsident Donald Trump will wenige Monate vor den US-Parlamentswahlen umfassende Änderungen im Wahlrecht durchsetzen. Das Justizministerium reichte einen entsprechenden Eilantrag beim obersten Gerichtshof ein. Damit will es die Entscheidung eines unteren Gerichts aussetzen. Dieses hatte die Trump-Regierung daran gehindert, neue Regeln für die Briefwahl anlässlich der Wahlen im November umzusetzen.
0: Grüßt euer Auto am 6.32 Uhr. Ihr verliert im Moment niemals mehr als 10 Minuten unterwegs am Dienstagmorgen auf der Strasse. Habt Sorge, dass es so bleibt.
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2: Und spätestens ab heute gehört Glasse wieder zu den Grundnahrungsmitteln. Der Dienstag bringt 31 Grad und Sonne pur. Ab morgen wird es dann wieder richtig heiß. Da gibt es 36 Grad und noch mehr.
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2: Und mit der Ray.
0: Wir legen los mit Where is my husband?
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0: Argovia Morgenshow, 21 Minuten vor dem 7. Zum Morgen gibt es einen Kaffee und eine angeregte Diskussion.
1: Ja, und wir, die finden gerade bei uns auf Social Media statt. Über 200 Meinungen zu unserer Frage. Klatscht ihr im Flieger oder nicht?
0: Ja, brisantes Thema. Die Meinungen gehen auseinander, das haben wir auch bei unserer Umfrage auf der Strasse gemerkt.
2: Nein, das finde ich ganz schrecklich. Ich weiß auch nicht, warum. Das kann ich gar nicht haben, wenn jemand klatscht.
3: Ich finde es fast irgendwie deprimierend, wenn man nicht klatscht. Ich finde, das ist irgendwie dann immer so. So, dann kommst du am Boden an und dann alle haben Freude und alle klatschen zusammen. Ich finde das schön. Der Pilot gehört auch manchmal vielleicht gar nicht, aber mal, ich finde es irgendwie schön. Ja,
0: genau das klären wir jetzt. Egal, ob ihr das jetzt gut findet oder nicht, gehört der Pilot, Pilotin das im Cockpit überhaupt?
1: Das haben wir nachher gefragt beim Urs Bruckisser. Er ist seit über 40 Jahren Pilot und muss es also wissen.
4: Ja, also wenn du im Linienflugzeug bist und die Panzertür, die wir neu haben, braucht es schon einen euphorischen Applaus. Und vor allem aus der Business Class müsste eben jemand klatschen. Und die sind ja die, die im vorderen Teil des Flugzeugs sitzen. Und Business Class Gäste sind oft ein bisschen zurückhaltender als die hinten, die sich euphorisch auf Ferien freuen. Und darum gehört es nicht immer. Aber man hört natürlich das Feedback dann auch von der Kabine Attendant, die dann sagen, du, die haben den alle geklatscht oder hey, haben den gehört, die haben, oder?
0: Ja, wir haben ihn dann auch noch gefragt, ob und wie oft denn wirklich noch geklatscht wird.
4: Es ist aber so, dass wenn du zum Beispiel Städteflüge machst und viel, auch viele Businessleute hast, die viel reisen, das sind Leute, die weniger affin sind zum Klatschen, aber die Leute, die vielleicht ein, zwei Mal im Jahr nur fliegen und dann in die Ferien gehen und freudig sind und guter Laune, dort ist es sehr ansteckend und so die Ferienflüger, die die Verbindungen machen an die schönen Strände und an die guten Orte, wo man halt einfach Ferien macht, dort merkt man es mehr und wenn du dann auf so einem Flug nach Brüssel oder Warschau bist, wo eher so ein bisschen Businessleute sind, dort klatscht natürlich kein Mensch, also wirklich nicht. Ausser es ist so eine Erleichterung in der ganzen Kabine, dass man am Boden ist. Dann kann es natürlich sein.
1: Aber. Also ich finde es herzig. Ich finde es herzig, wenn klatscht wird. Ich bin nicht der Erste, der anfängt zu klatschen. Aber wenn jemand klatscht, dann stimme ich mit grosser Euphorie mit ein.
0: Ich habe es noch nie erlebt, dass jemand klatscht hat im Flug. Und das Ding ist auch so, viele sagen, ja, bei mir klatscht ja auch niemand, wenn ich meinen Job mache. Und weißt du was? Das ist doch eigentlich schade. Vielleicht sollte man es umkehren. Einfach bei jedem und allen mal anfangen zu klatschen.
1: Müssen wir probieren. Heute Morgen einfach mal gepflegt in die Hände klatschen, wenn ihr beim Bäcker ein Gipfeli holen könnt.
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0: Eurythmics. Guten Morgen, Norgogeland. Das ist euer Start der Dienstag. In 12 Minuten ist es 7 Uhr. Und der Dienstag heute, der fühlt sich ein bisschen so an wie ein Backofen, der sich gerade am Aufheizen ist. Es geht um die 31 Grad und einen Haufen Sonne. Die nächste Garstufe erreichen wir am Morgen mit 36 Grad. Und vollständig aufgeheizt sind wir dann am Donnerstag. Da gibt es bis zu 39 Grad.
1: Ich bin jetzt so parat dafür. Ich habe schon das Wochenende sehr gut gefunden, was das Wetter angeht. Auf der Strasse, by the way, läuft es gut. Ihr verliert nie mehr als 10 Minuten. Die ganze Übersicht für euch immer auf dem neuesten Stand in der Radio Argovia App.
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0: diesen Beats tanzen wir immer guten Monat über das Bierfeld.
1: Alle Farben habt ihr gehört in der Argovia Morgenshow und am Samstag, am 5. September, dann live on stage für euch am Argovia Fest.
0: 9 Minuten vor dem 7. Schönen guten Morgen. Darum sind den Sommerferien auch gar kein Thema beim Alle Farben, hat er uns gesagt.
2: Nein, das natürlich nicht. Also ich mache, ich glaube, seit 13 Jahren keine Sommerferien mehr. Der Sommer gehört der Arbeit, also beziehungsweise den Festivals und der Musik. Und ich finde es auch okay, weil ich bin ja auch viel unterwegs, draußen unterwegs. Und ich kann jetzt zwar nicht irgendwo am Strand chillen, aber das ist auch gar nicht unbedingt so das, was ich möchte. Und im Winter kann ich dafür dann ins Warme. Das heißt, für mich perfekt.
1: Heisst also auch, arbeiten im Studio oder auf der Bühne bei diesen 36 Grad, 39 Grad, was es gibt Ende Woche, sei für alle Farben aber gar kein Problem.
2: Ich vertrage Hitze sehr gut, da bin ich auch sehr happy drüber. Ich habe auch kenne genügend Leute, die bei Hitze dann auch wirklich da eingehen oder richtig leiden drunter. Ich kann bei 35 Grad immer noch einen normalen Tag haben.
1: Ich nicht, aber schön für ihn.
0: Super Wetter haben wir natürlich auch bestellt für Party vom Jahr im Monat. Darum jetzt noch zuschlagen.
1: Auf argoviafest.ch wartet eure Tickets. Und da geht's ab mit dem George Ezra.

0: Euch oh, startet Dienstagmorgen.
1: Mit den grössten Stars im Soundtrack zum Leben, der Ed Sheeran ist schon parat, gerade nach dem 7.
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0: Dienstag, der 28. Juli.
1: Es ist 7.
7: Ich bin der Felix Haldimann. Guten Morgen.
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7: In Untersickental im Kanton Aargau haben gestern Abend rund 400 Personen eine Mahnwache abgehalten. An der bewilligten Kundgebung solidarisierten sie sich mit den Opfern von sexualisierter Gewalt. Die Anwesenden forderten außerdem besseren Opferschutz. Hintergrund ist der Fall eines Ex-SVP-Politikers, der in Untersiggenthal mehrere Frauen sowie eine Minderjährige betäubt, sexuell missbraucht und die Taten gefilmt haben soll. Der 57-jährige ehemalige Aargauer Grossrat sitzt seit 3 Jahren in Untersuchungshaft. Der Anschlag auf den Christopher Street Day in Berlin wird bei der Planung der Street Parade in Zürich berücksichtigt. Das Risiko eines Terroranschlags werde seit Jahren mit einbezogen, bestätigt die Stadtpolizei Zürich der NZZ. Systematische Zugangskontrollen oder Tickets seien für die Veranstalter aber keine Option, dann wäre es nicht mehr die Street Parade, heißt es von den Verantwortlichen. An der Techno-Party am 8. August werden bis zu 1 Million Feiernde erwartet. Das UNO-Menschenrechtsbüro wirft Israel Verstöße gegen das humanitäre Völkerrecht im Libanon vor. Einige davon könnten sogar Kriegsverbrechen sein. Laut dem Bericht hat Israel im Libanon zahlreiche Zivilisten getötet und große Zerstörung verursacht. Gleichzeitig habe auch die vom Iran unterstützte libanesische Hisbollah Zivilisten in Israel getötet. US-Präsident Donald Trump will wenige Monate vor den US-Parlamentswahlen umfassende Änderungen im Wahlrecht durchsetzen. Das Justizministerium reichte einen entsprechenden Eilantrag beim obersten Gerichtshof ein. Damit will es die Entscheidung eines unteren Gerichts aussetzen. Dieses hatte die Trump-Regierung daran gehindert, neue Regeln für die Briefwahl anlässlich der Wahlen im November umzusetzen.
0: Der Dow Jones New York schließt 0,5% im Plus, der Nasdaq schließt 0,3% im Minus und der Nikkei zu Tokio steht aktuell 3,9% im Minus. Noch die Devise: ein Euro gibt es für 93 Rappen, ein US-Dollar für 82 Rappen.
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1: 2:07 am Morgen und ihr verliert auf der Strasse jenen mehr als 10 Minuten. Gute und sichere Fahrt euch.
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0: Und heute gibt es einen Vorbereitungstag für die Hitze, die auf uns zukommt. Der Dienstag bringt 31 Grad, dazu einen wolkenlosen Himmel. Dann werden wir gegrillt. Morgen Mittwoch gibt es 36 und am Donnerstag bis zu 39 Grad.
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0: Gibt's jetzt vom Ed Sheeran.
1: Es geht ab in Dienstag mit Camera. Guten Morgen, Argovia Land.

0: Ellie Golding. Für euren Start in der Dienstag mit Burn.
1: Grüß dich, gute Morgenshow am 8. September. Wir gehen über auf Nottingham, auf Großbritannien. Da ist Holly Humberstone. To love somebody.

0: Tickets für den Argovia-Hörer Pascal aus Gebischdorf.
1: Ja, mega, danke schön. Das ist so geil, ey. Ich freue mich so auf den oben.
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0: Vorausgesetzt, ihr seid so gute Jäger wie der Pascal, wenn ihr unsere Ticketagentin Jasmin findet, die sich mit diesen Tickets irgendwo im Argovialand versteckt.
1: Ja, genau, ich habe es im Radio gehört und ja, dass ihr da sind.
3: Hey, du hast Glück gehabt, es hat tatsächlich
1: wirklich
3: noch Tickets für dich.
1: Oh mein Gott, so cool.
3: Gibt ihr die da schon mal?
1: Oh, so geil, mega lieb. Hey.
2: Gestern da haben unsere Tipps auf Baden geführt, zu der Holzbrücke. Und noch schneller als der Pascal vor Ort war, ist Sabine aus Degerig.
4: Ich habe den ganzen Tag gelost. Ich habe wirklich Glück gehabt. Ich habe gerade Hinweis gekriegt, ich gewusst, was ich baden.
3: Ich kann dir sagen, du bist heute die allererste, die wow. uns findet.
4: So gut. Ehrlich, ihr seid die Besten.
0: Ja, und sie ist ja eine richtige Maus. Ja. So zum fünften Mal ist sie dabei an der Party vom Jahr. Das mal gratis und sie freut sich riesig.
4: Das, glaub, das kann man gar nicht beschreiben. Das ist so ein Hype. Man muss es wirklich gesehen haben. Von außen kommt es nie so über. Es ist so eine tolle Stimmung, familiär. Einfach nur Freude. Und man kann essen, auch wenn man mal eine Pause braucht für die Eltern. Man kann anhocken, kann etwas essen, etwas trinken und dann weitermachen. Und es ist eben wirklich, die Stimmung ist, müssen Sie einfach anschauen. Definitiv.
2: Ja. Ausdrucken und einrahmen die Aussage, nichts hinzuzufügen, außer dass es sich auch heute wieder lohnt, die Ohren zu spitzen.
0: Jawohl, auch heute versteckt sich unsere Ticketagentin irgendwo im Argovialand. Der erste Hinweis, wo sie heute ist, gibt es kurz nach 8:30 Uhr.
2: argoviafest.ch, auch da gibt es natürlich weiterhin Tickets auf den normalen Weg.

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0: Meldung, die zum Wetter passt. Guten Morgen, Argovialand, es ist 19:07.
1: Grüß euch unterwegs, nur eine Meldung von einem gröberen Stau aus der Region Zürich. A4 Richtung Zürich, zwischen Affoltern am Albis und dem Islisberg-Tunnel geht es im Moment 20 Minuten länger, weil dort ein Auto eine Panne hatte. Sonst, Sommerferien sei Dank, alles gut auf der Strasse. Kommt gut an mit der Olivia Tin, da bei Argovia.

0: Eieiei, das gibt einen strengen Tag für alle Ferienkinder.
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2: 22 ab 7 Uhr am Dienstagmorgen, wo es wieder über 30 Grad gibt. Heute die nächste Hitzewelle, die rollt an.
0: Ja, die fährt an heute mit 31 Grad. Morgen sind es 36 und am Donnerstag liegen es sogar bis zu 39 Grad drin. Das gibt es tun.
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1: Mit ganz viel Sonne und der besten Hits dazu geht es jetzt Dienstagmorgen. Jennifer Lopez und der David Guetta parat, Tobi Argovia.
2: Nehmen wir auch den Dermot Kennedy noch mit.
1: Und zum richtig guten Tag kommt Anastasia noch vor dem 8.
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2: Dienstag, der 28. Juli.
1: Es ist 7:30 Uhr.
7: Ich bin der Felix Haldimann. Guten Morgen.
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7: In Untersickental im Kanton Aargau haben gestern Abend rund 400 Personen eine Mahnwache abgehalten. An der bewilligten Kundgebung solidarisierten sie sich mit den Opfern von sexualisierter Gewalt. Die Anwesenden forderten außerdem besseren Opferschutz. Hintergrund ist der Fall eines Ex-SVP-Politikers, der in Untersickental mehrere Frauen sowie eine Minderjährige betäubt, sexuell missbraucht und die Taten gefilmt haben soll. Der 57-jährige ehemalige Aargauer Grossrat sitzt seit 3 Jahren in Untersuchungshaft. Der Anschlag auf den Christopher Street Day in Berlin wird bei der Planung der Street Parade in Zürich berücksichtigt. Das Risiko eines Terroranschlags werde seit Jahren mit einbezogen, bestätigt die Stadtpolizei Zürich der NZZ. Systematische Zugangskontrollen oder Tickets seien für die Veranstalter aber keine Option, dann wäre es nicht mehr die Street Parade, heißt es von den Verantwortlichen. An der Techno-Party am 8. August werden bis zu 1 Million Feiernde erwartet. Das UNO-Menschenrechtsbüro wirft Israel Verstöße gegen das humanitäre Völkerrecht im Libanon vor. Einige davon könnten sogar Kriegsverbrechen sein. Laut dem Bericht hat Israel im Libanon zahlreiche Zivilisten getötet und große Zerstörung verursacht. Gleichzeitig habe auch die vom Iran unterstützte libanesische Hisbollah Zivilisten in Israel getötet. US-Präsident Donald Trump will wenige Monate vor den US-Parlamentswahlen umfassende Änderungen im Wahlrecht durchsetzen. Das Justizministerium reichte einen entsprechenden Eilantrag beim obersten Gerichtshof ein. Damit will es die Entscheidung eines unteren Gerichts aussetzen. Dieses hatte die Trump-Regierung daran gehindert, neue Regeln für die Briefwahl anlässlich der Wahlen im November umzusetzen.
1: Grüß euch, ein Auto kurz nach 7:30 Uhr. Es hat Stau wegen einem Unfall in der Region Zürich. A1 Richtung St. Gallen, von Dietikon bis zum Gubristunnel geht es im Moment eine Viertelstunde länger drum. Westring Richtung Chur, da ansteht zwischen Birmenstorf und Zürich West ein Plus von 10 Minuten. Und auf der A4 Richtung Zürich hat Stau zwischen Affoltern am Albis und dem Islisbergtunnel. Da geht es eine Viertelstunde länger wegen einem Auto, das eine Panne hat. Sonst läuft es, gute und eine sichere Fahrt euch.
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2: Spätestens ab heute gehört Glasse wieder zu den Grundnahrungsmitteln. Der Dienstag bringt 31 Grad und Sonne pur. Ab morgen wird es wieder richtig heiß. Da gibt es 36 Grad und noch mehr.
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2: Und jetzt Zepter-Übergabe hier in der Argovia Morgenshow. Er ist ja wieder da.
1: Ich habe bin sehr froh, dass ich wieder mit euch in den kühlen Gaming-Keller runter darf, wo es nicht so heiß ist. Wir spielen zusammen «Falsch ist richtig» nach zwei Hits. Argo Wieland, es gibt 100 Franken für euch, wenn ihr alles falsch macht.
2: In unserem Morgen-Game «Falsch ist richtig», wenn ihr dabei sein wollt, jetzt anrufen 0848 120 120.
1: Oder auch in der Radio Argovia App eure Möglichkeiten dazu.
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2: Liebe Weinfeinschmecker im Argoviland, jetzt gibt es den perfekten Tipp, den perfekten Wein für einen schönen Sommerabend, und zwar von der Stefanie von Ballwil. Guten Morgen.
3: Morgen.
2: Du arbeitest auf einem Winterbetrieb. Was ist so der perfekte Wein für einen schönen Sommerabend?
3: Da kann ich eins empfehlen, das ist der Rosé vom Klosterhof Igui. Das ist sicher der Sauvignon Blanc, der Hieronymus. Der kommt auch immer sehr gut an. Genau.
2: Wunderbar. Genug über Wein geschwätzt, liebe Stefanie. Jetzt kannst du 100 Stutz abstauben. Und zwar, wenn du es schaffst, 6 Fragen innerhalb von 20 Sekunden sinngemäß falsch zu beantworten.
3: Das ist gut.
2: Toi, toi, toi und mach alles falsch. Als erstes kannst du mir ein alkoholisches Getränk sagen.
3: Sirup.
2: Falsch. Welcher Monat kommt als nächstes?
3: Juni.
2: Falsch. Ist heute Sonntag?
3: Ja.
2: Falsch. Mit was macht der Kaffee süß?
3: Salz.
2: Falsch. Ein Land, das am Meer liegt?
3: Schweiz.
2: Falsch. Ein Wort mit dem Anfangsbuchstaben Z?
3: Aare.
2: Falsch. Yes, Stefanie, geschafft.
3: Juhu.
2: 100 Franken gibt es für dich. Gratulieren.
3: Cool.
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0: für einen schönen Start im Dienstagmorgen. Hallo Argovia Land in 14 Minuten 8.
1: Guten Morgen zusammen. Schnell die zwei wichtigsten Meldungen von unterwegs. Kommen beide aus der Region Zürich. Es hat einen Unfall gegeben heute Morgen auf der A1 Richtung St. Gallen. Darum müsst ihr anstehen von Dietikon bis zum Gubrist. Es geht hier eine Viertelstunde länger. Und auf dem Westring Richtung Chur staut sich zwischen Urdorf Süd und Zürich West. Auch das plus von einer Viertelstunde.
0: Und die Hitzewelle, die nimmt Anlauf. Die startet heute mit 31 Grad. Die Woche durch erreichen wir dann bis zu 39 Grad. Vor Regen ist hier weit und breit nichts in Sicht. Darum halten auch sie gestern das absolute Feuer- und Feuerwerksverbot im Argovia-Land.
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0: Geräusch da. Das sorgt bei uns auf Social Media gerade für eine grosse Diskussion.
1: Und zwar haben wir euch gefragt, klatscht ihr im Flug nach der Landung oder nicht?
0: Ja, auf unserer Umfrage sind nicht die Meinungen weit auseinander.
2: Nein, das finde ich ganz schrecklich. Ich weiß auch nicht warum. Das kann ich gar nicht haben, wenn jemand klatscht.
3: Ich finde es fast irgendwie deprimierend, wenn man nicht klatscht. Ich finde, das ist irgendwie dann immer so. So, dann kommst du am Boden an und dann alle haben Freude und alle klatschen zusammen. Ich finde das schön. Der Pilot hört das manchmal vielleicht gar nicht, aber mal, ich finde es irgendwie schön.
1: Ja, genau das haben wir wissen. Gehört es der Pilot oder nicht, wenn geklatscht wird? Das haben wir wissen vom Urs Bruckisser. Er ist seit 40 Jahren Pilot.
4: Ja, also wenn du im Linienflugzeug bist und die Panzertüren, die wir neu haben, braucht es schon einen euphorischen Applaus. Und vor allem aus der Business-Klasse müsste eben jemand klatschen. Und die sind ja die, die im vorderen Teil des Flugzeugs sitzen. Und Business-Klasse-Gäste sind oft ein bisschen zurückhaltender als die hinten, die sich euphorisch auf die Ferien freuen. Und darum gehört es nicht immer. Aber man hört natürlich das Feedback dann auch von den Kabinen-Attendant, die dann sagen, du, die haben dann alle geklatscht oder hey, haben gehört, die haben, oder?
0: Also ich finde das herzig, ja, wenn geklatscht wird.
1: Ich auch lieber die, die hocken bleiben und klatschen, als die, die schon aufstehen, komisch flug ich am Boden.
0: Sorry. Das ist wahr. Und laut dem Urs wird dann auch noch viel geklatscht nach den Landungen. Es käme aber doch ganz auf die Strecke drauf an.
4: Wenn du zum Beispiel Städteflüge machst und auch viele Businessleute hast, die viel reisen, das sind Leute, die weniger affin sind zum Klatschen. Aber die Leute, die vielleicht ein, zwei Mal im Jahr nur fliegen und dann in die Ferien gehen und freudig sind und guter Laune, dort ist es sehr ansteckend. Und so die Ferienflüger, die die Verbindungen machen an die schönen Strände und an die guten Orte, wo man halt einfach Ferien macht, dort merkt man es mehr. Und wenn du dann auf so einem Flug nach Brüssel oder Warschau bist, wo eher so ein bisschen Businessleute sind, dort klatscht natürlich kein Mensch, also wirklich nicht. Ausser es ist so eine Erleichterung in der ganzen Kabine, dass man am Boden ist. Dann kann es natürlich sein.
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0: wünsche euch einen Start in die Dienstag.
1: Schön.
0: Mit One Republic. Guten Morgen.
1: Und sind gerade zwei zusammen bereit für euch. Won't you stay for a minute? Leonie und der Callum Scott jetzt gerade mit Stay.
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0: Dienstag, der 28. Juli.
1: Jetzt haben wir es 8.
10: Ich bin der Felix Haldimann. Guten Morgen.
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10: Flugreisen sind in den letzten 5 Jahren in der Schweiz deutlich teurer geworden. Wie der Vergleichsdienst Comparis mitteilt, kostet heute ein Flug knapp 70% mehr als 2021. Der Grund dafür seien vor allem höhere Kosten, etwa für Treibstoff oder Personal. Die Comparis-Experten gehen davon aus, dass die Preise fürs Fliegen noch weiter steigen. Der Bund hat erneut prüfen lassen, ob sich die Anschaffung eigener Löschflugzeuge lohnt. Wie Schweiz heute berichtet, holte das Umweltdepartement die Meinung von kanadischen Experten ein, ob und wie ein sogenannter Airtanker in der Schweiz eingesetzt werden könnte. Die Analyse zeigt, in der Schweiz würden sich Löschhelikopter besser eignen als Flugzeuge. Obwohl die heutigen Schweizer Helikopter wegen ihrer Größe bei großen Waldbränden an ihre Grenzen stoßen, will der Bund weiterhin auf eigene Löschflugzeuge verzichten. Der neue britische Premierminister Andy Burnham hat den ukrainischen Präsidenten Volodymyr Zelensky als ersten internationalen Gast eingeladen. Die Wahl des Besuchers sei kein Zufall gewesen, sagte Burnham auf einem südenglischen Marinestützpunkt. Man wolle die klare Botschaft senden, dass Großbritannien vollumfänglich an der Seite der Ukraine stehe. Er werde sämtliche Zusagen seines Landes an die Ukraine einhalten, so Burnham. Massive Finanzkürzungen bedrohen den weltweiten Kampf gegen HIV. Davor warnt die UNO zum Auftakt der internationalen AIDS-Konferenz in Brasilien. Demnach sanken im vergangenen Jahr die Hilfsgelder um fast 1/5, vor allem weil die USA ihre Gelder gestrichen hatten. Afrikanische Länder südlich der Sahara sind von den Kürzungen besonders betroffen.
0: Der Dow Jones New York schließt 0,5% im Plus, der Nasdaq schließt 0,3% im Minus und der Nikkei in Tokio steht aktuell 4,3% im Minus. Note Devise, ein Euro gibt es für 93 Rappen, ein US-Dollar schon für 82 Rappen.
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1: Am 2.8. jetzt Stau in der Region Zürich auf dem Westring Richtung Basel zwischen Urdorf Nord und dem Limmental Kreuz haben wir 10 Minuten länger. Sonst läuft's, habt Sorge.
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0: Heute gibt es einen Vorbereitungstag für die Hitze, die auf uns zukommt. Der Dienstag bringt 31 Grad, dazu einen wolkenlosen Himmel. Dann werden wir so richtig gegrillt. Morgen Mittwoch gibt es 36 und am Donnerstag bis zu 39 Grad.
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0: Kommt gut in die Dienstag.
1: Morgen miteinander, schön sind wir mit uns.
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0: für euch startet der Dienstagmorgen. Schön, sind ihr mit uns in Argovialand.
1: Und da gehen wir jetzt 17 Jahre zurück, ist 2009. All City on Fireflies für euch startet Tag, hier in der Argovia Morgenshow. Es ist 10.08 Uhr.

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1: Zusammen starten wir in Sommerzeitstück und da schicken wir euch jetzt VIP an Bielersee.
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0: Power von der Imagine Dragons für euren Start in den Tag. Es ist 20:08 und der Dienstag heute fühlt sich ein bisschen so an wie ein Backofen, der gerade am Aufheizen ist. Es geht um die 31 Grad, dazu ein Haufen Sonne. Die nächste Garstufe erreichen wir am Morgen mit 36 Grad. Und vollständig aufgeheizt, da sind wir dann am Donnerstag. Da geht es bis zu 39 Grad.
1: Ja, grüß euch ins Auto, wo ihr hoffentlich ein bisschen kühl habt im Moment. Nur eine Meldung aus der Region Zürich, Westring Richtung Basel. Es geht hier 10 Minuten länger zwischen Urdorf Nord und dem Limmentaler Kreuz. Sonst läuft es über alles, so wie es muss. Die WM ist vorbei, aber trotzdem immer noch Platz 1 im Argovia Countdown.
0: So ein guter Song.
1: Shakira und Burna Boy, das ist dein

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0: Werdet VIP an Bielersee, das ist der Govia Morgenshow, 23.08 Uhr und das finden wir jetzt raus.
1: Ihr könnt euch vorher melden, wenn ihr am Samstag in der Woche als Lake Life zu der Amy MacDonald, Mark Forster oder auch zu der Linda Ellis-Wenz.
0: Und das dann eben wunderbar als Very Important Persons. Nur noch 48, 120, 120. Leitung Nummer 2. Schönen guten Morgen.
2: Morgen.
3: Hallo.
1: Wer ist denn da?
3: Bin ich wirklich durchgekommen? Ja. Das ist Lena, hallo.
0: Hi Lena.
1: Wie geht's dir?
3: Gut, danke und selber.
0: Ja,
1: auch gut. Kannst du den Sommer geniessen, Ferien oder arbeiten?
3: Ich habe gerade Ferien. Wir sind gerade noch das Haus am Bauen, beziehungsweise sollten wir können zügeln, darum Ferien. Also so halb Stress, halb Ferien, ja. So ein bisschen, genau.
0: Klingt schon ein bisschen streng. Dann könntest du ein bisschen Abwechslung brauchen zu dem strengen Gezügeln.
3: Auf jeden Fall, ja.
0: Ein bisschen VIP, ein bisschen betüdelt werden.
3: Ich glaube, das sagt niemand nein, oder?
1: Bist du schon mal gesehen am Lake Life? Oder wäre es das erste Mal?
3: Hey, das wäre das erste Mal.
0: Oh.
1: Also schau, wunderschön. Gibt hoffentlich eine gute Sommernacht am Bielersee. VIP, du, und kannst noch jemanden mitnehmen.
3: Hey, super, hey, merci.

0: Guten Morgen, Argovilanz. Guten Morgen, liebes Team mit dem grünen Daumen. Wir sind jetzt doch schon 3,5 Stunden am Sendung machen, Vanessa, und ich habe es noch kein einziges Mal gesagt. Ich habe jetzt offiziell einen grünen Daumen. Siehst du, wie grün das er ist?
1: Sehr grün. Komm, erzähl, was ist deine Errungenschaft von deiner Ferien,
0: ich habe eine Pflanze, eine Monstera, und die hat jetzt ein neues Blatt gemacht.
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1: Ich finde es krass.
0: Das heisst, der geht super gut bei mir.
1: Ja.
0: Und jetzt bin ich fest am Studieren, neue Pflanzen zu holen.
1: Ja, jetzt geht's los.
0: Ja, ich muss mal schnell loswerden. Holleroy begleitet euch in Dienstagmorgen, Hurricane parat.
1: Nehmt auch Alicia Keys noch mit. Underdog für euch.
0: Und das Soundtrack zum Sommer, Pointer Sisters, noch vor dem 9 mit I'm so excited.
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1: Dienstag, der 28. Juli.
0: 8:30 ist es.
4: Ich bin der Felix Haldimann. Guten Morgen.
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4: Flugreisen sind in den letzten 5 Jahren in der Schweiz deutlich teurer geworden. Wie der Vergleichsdienst Comparis mitteilt, kostet heute ein Flug knapp 70% mehr als 2021. Der Grund dafür seien vor allem höhere Kosten, etwa für Treibstoff oder Personal. Die Comparis-Experten gehen davon aus, dass die Preise fürs Fliegen noch weiter steigen. Der Bund hat erneut prüfen lassen, ob sich die Anschaffung eigener Löschflugzeuge lohnt. Wie Schweiz heute berichtet, holte das Umweltdepartement die Meinung von kanadischen Experten ein, ob und wie ein sogenannter Airtanker in der Schweiz eingesetzt werden könnte. Die Analyse zeigt, in der Schweiz würden sich Löschhelikopter besser eignen als Flugzeuge. Obwohl die heutigen Schweizer Helikopter wegen ihrer Größe bei großen Waldbränden an ihre Grenzen stoßen, will der Bund weiterhin auf eigene Löschflugzeuge verzichten. Der neue britische Premierminister Andy Burnham hat den ukrainischen Präsidenten Volodymyr Zelensky als ersten internationalen Gast eingeladen. Die Wahl des Besuchers sei kein Zufall gewesen, sagte Burnham auf einem südenglischen Marinestützpunkt. Man wolle die klare Botschaft senden, dass Großbritannien vollumfänglich an der Seite der Ukraine stehe. Er werde sämtliche Zusagen seines Landes an die Ukraine einhalten, so Burnham. Massive Finanzkürzungen bedrohen den weltweiten Kampf gegen HIV. Davor warnt die UNO zum Auftakt der internationalen AIDS-Konferenz in Brasilien. Demnach sanken im vergangenen Jahr die Hilfsgelder um fast 1/5, vor allem weil die USA ihre Gelder gestrichen hatten. Afrikanische Länder südlich der Sahara sind von den Kürzungen besonders betroffen.
0: Grüßt euch unterwegs. Sommerferien sind, und das merkt man am 8:33 nur eine Meldung aus der Region Zürich, der Westring Richtung Basel, wo ihr abbremsen müsst. Es geht 10 Minuten länger zwischen Urdorf Nord und dem Limmental Kreuz. Sonst läuft es eben zurück und kommt gut an.
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1: Und spätestens ab heute gehört auch Glasse wieder zu den Grundnahrungsmitteln. Der Dienstag bringt 31 Grad und Sonne pur. Ab morgen wird es dann wieder richtig heiß. Da gibt es 36 Grad und noch mehr.
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1: Und dem Ray Dalton.
0: Das ist Blood Running. Guten Morgen.
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0: Gratis-Tickets für den Argovia-Hörer Pascal aus Gebisdorf.
1: Ja, mega, danke schön. Das ist so geil, ey. Ich freue mich so auf den oben. Party vom Jahr,
2: Argovia Fest. Ticketjagd, die ist eröffnet Argovialand. Diese Woche schenken wir auch jeden Tag Tickets fürs Argovia Fest.
0: Ja, also vorausgesetzt, ihr seid so gute Jäger wie eben der Pascal. Mhm. Wenn ihr unsere Ticketagentin Jasmin findet, die sich mit diesen Tickets irgendwo im Argovialand versteckt.
1: Ja, genau. Ich habe es im Radio gehört und ja, dass ihr da sind.
3: Hey, du hast Glück gehabt. Es hat tatsächlich
1: wirklich
3: noch Tickets für dich.
1: Oh mein Gott, so cool.
3: Gibt es die da schon
1: mal? So geil. Mega lieb, ey.
2: Gestern haben wir unsere Tipps auf Baden geführt zu der Holzbrücke. Und noch schneller als der Pascal vor Ort war Sabine aus Degerig, wo wir auch noch gerade mitnehmen, gratis an der Party vom Jahr.
4: Das, glaub, das kann man gar nicht beschreiben. Das ist so ein Hype. Man muss es wirklich gesehen haben. Von außen kommt es nie so über. Es ist so eine tolle Stimmung, familiär. Einfach nur Freude. Und man kann essen, auch wenn man mal ein Päuschen braucht für die Eltern. Man kann anhocken, kann etwas essen, etwas trinken und dann weitermachen. Und es ist eben wirklich, die Stimmung ist, müssen Sie einfach anschauen. Definitiv.
2: Recht hat sie, Sabine. Und es lohnt sich auch heute sehr fest durch die Spitze nach Argovialand.
0: Ja, auch heute versteckt sich unsere Ticketagentin irgendwo im Argovialand. Und wo das ist, der erste Hinweis, den gibt es jetzt.
2: Tickets, die befinden sich heute an einem sportlichen Ort im Argovialand.
0: Ja, also Augen offen behalten, wenn ihr irgendwo durchlaufen oder durchfahren, wo Sport gemacht wird. Weitere Tipps gibt es dann am Nachmittag in der Argovia Feierabendshow.
2: Und argoviafest.ch, da gibt es natürlich weiterhin Tickets für euch auf normal.

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0: Winter Sisters, für euch startet Dienstag. Guten Morgen, Argovialand, in 13 Minuten 9. Und die Hitzewelle, die nimmt Anlauf, die startet heute mit 31 Grad. Die Woche durch erreichen wir dann bis zu 39 Grad. Und Fragen ist da weit und breit nichts in Sicht.
1: Einen Gruß noch zu euch ins Auto auf der Straße. Kommt ihr gut für Sie? Nur eine Meldung aus der Region Zürich. Da geht es 10 Minuten länger aktuell auf dem Westring Richtung Basel zwischen Urdorf Nord und dem Limmentaler Kreuz.

0: Zu diesen Beats da tanzen wir in Beats mehr als einen Monat übers Bierfeld.
1: Der DJ alle Farben an der Curry, der Argovia Morgenshow. Und am Samstag, 5. September, dann live on stage für euch am Argovia Fest.
0: Es ist 10 von 9, guten Morgen. Darum sind dann auch Sommerferien gar kein Thema beim Alle Farben, hat er uns gesagt.
2: Nein, das natürlich nicht. Also ich mache, ich glaube, seit 13 Jahren keine Sommerferien mehr. Der Sommer gehört der Arbeit, also beziehungsweise den Festivals und der Musik. Und ich finde es auch okay, weil ich bin ja auch viel unterwegs, draußen unterwegs. Und ich kann jetzt zwar nicht irgendwo am Strand chillen, aber das ist auch gar nicht unbedingt so das, was ich möchte. Und im Winter kann ich dafür dann ins Warme. Das heißt, für mich perfekt.
1: Heisst also auch arbeiten im Studio oder auf der Bühne bei diesen fast 40 Grad, die es geht gegen Ende Woche. Das ist aber kein Problem für alle Farben.
2: Ich vertrage Hitze sehr gut, da bin ich auch sehr happy drüber. Ich habe auch kenne genügend Leute, die bei Hitze dann auch wirklich da eingehen oder richtig leiden drunter. Ich kann bei 35 Grad immer noch einen normalen Tag haben.
1: Ja, ich nicht, aber schön für ihn.
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1: 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Und gerade bei Dienstag bei Argovia mit

0: geballte Ladung Herzschmerz. Ja.
1: Schön, Kelly Clarkson, bereit für euch. Tiffany Harris, aktueller Hit Vertigo.
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5: Dienstag, der 28. Juli.
1: Es ist 9 Uhr.
6: Ich bin der Felix Haldimann. Guten Morgen.
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6: Flugreisen sind in den letzten 5 Jahren in der Schweiz deutlich teurer geworden. Wie der Vergleichsdienst Comparis mitteilt, kostet heute ein Flug knapp 70% mehr als 2021. Der Grund dafür seien vor allem höhere Kosten, etwa für Treibstoff oder Personal. Die Comparis-Experten gehen davon aus, dass die Preise fürs Fliegen noch weiter steigen. Der Bund hat erneut prüfen lassen, ob sich die Anschaffung eigener Löschflugzeuge lohnt. Wie Schweiz heute berichtet, holte das Umweltdepartement die Meinung von kanadischen Experten ein, ob und wie ein sogenannter Airtanker in der Schweiz eingesetzt werden könnte. Die Analyse zeigt, in der Schweiz würden sich Löschhelikopter besser eignen als Flugzeuge. Obwohl die heutigen Schweizer Helikopter wegen ihrer Größe bei großen Waldbränden an ihre Grenzen stoßen, will der Bund weiterhin auf eigene Löschflugzeuge verzichten. Der neue britische Premierminister Andy Burnham hat den ukrainischen Präsidenten Volodymyr Zelensky als ersten internationalen Gast eingeladen. Die Wahl des Besuchers sei kein Zufall gewesen, sagte Burnham auf einem südenglischen Marinestützpunkt. Man wolle die klare Botschaft senden, dass Großbritannien vollumfänglich an der Seite der Ukraine stehe. Er werde sämtliche Zusagen seines Landes an die Ukraine einhalten, so Burnham. Massive Finanzkürzungen bedrohen den weltweiten Kampf gegen HIV. Davor warnt die UNO zum Auftakt der internationalen AIDS-Konferenz in Brasilien. Demnach sanken im vergangenen Jahr die Hilfsgelder um fast 1/5, vor allem weil die USA ihre Gelder gestrichen hatten. Afrikanische Länder südlich der Sahara sind von den Kürzungen besonders betroffen.
5: Der Nikkei in Tokio schließt 3,8% im Minus und dann geht mal die Devise. Ein Euro kostet 93 Rappen, ein US-Dollar 82 Rappen.
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1: Am 2 ab 9 Uhr kommen der Gutfürsten auf der Strasse. Im Argovilander verlieren nie mehr als 10 Minuten. Die ganze Übersicht für euch auch immer in der Radio Argovia App. Gute und eine sichere Fahrt euch.
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5: Heute gibt es einen Vorbereitungstag für die Hitze, die auf uns zukommt. Der Dienstag bringt 31 Grad, dazu einen wolkenlosen Himmel. Dann werden wir so richtig gegrillt. Morgen Mittwoch gibt es 36 und am Donnerstag bis zu 39 Grad.
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5: Hier hilft nur ein Gumpis Wasser. Die Aaren ist 22 Grad, die Reuss, die Limmat und der Rhein 23 und der Wilersee ist 25 Grad.
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5: Guten Morgen zusammen.
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1: Liebe Weinfeinschmecker im Argovieland, jetzt gibt es den perfekten Tipp. Den perfekten Wein für einen schönen Sommerabend. Und zwar von der Stefanie von Balwil. Guten Morgen.
2: Morgen.
1: Du arbeitest auf einem Winzerbetrieb. Was ist so der perfekte Wein für einen schönen Sommerabend?
2: Da kann ich einen empfehlen, das ist der Rosé vom Klosterhof Igu. Das ist sicher der Sauvignon Blanc, der Hieronymus. Der kommt auch immer sehr gut an. Genau.
1: Wunderbar. Genug über Wein geschwätzt, liebe Stefanie. Jetzt kannst du 100 Stutz abstauben. Und zwar, wenn du es schaffst, 6 Fragen innerhalb von 20 Sekunden sinngemäß falsch zu beantworten.
2: Das ist gut.
1: Toi, toi, toi und mach alles falsch. Als erstes kannst du mir ein alkoholisches Getränk sagen.
2: Sirup.
1: Falsch. Welcher Monat kommt als nächstes?
2: Juni.
1: Falsch. Ist heute Sonntag?
2: Ja.
1: Falsch. Mit was macht der Kaffee süß?
2: Salz.
1: Falsch. Ein Land, das am Meer liegt?
2: Schweiz.
1: Falsch. Ein Wort mit dem Anfangsbuchstaben Z?
2: Aare.
1: Falsch. Yes, Stefanie, geschafft.
2: Juhu.
1: 100 Franken gibt es für dich. Gratulieren.
2: Cool.
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0: Der Soundtrack zum Sommer kommt von Baschi und Hausbauen. Guten Morgen.
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0: Noch mehr sommerliche Hits parat für euch. Harry Styles vor dem 10 mit American Girls.
2: Mit dabei dann auch Ed Sheeran. Mit Shivers für euch.
0: Und sie da nehmen wir auch noch mit. Speed About Me, Tabella Kill Me. In der neuen Halbstunde für euch.
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5: Zusammen durch den Dienstag, es ist 10 Uhr.
6: Ich bin der Felix Haldimann.
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6: In Koblenz hat sich gestern Abend ein Flurbrand an einem Waldrand ausgebreitet. Wie die Aargauer Kantonspolizei mitteilt, brannte zuerst ein Haufen aus Holzstämmen. Von den Holzstämmen breitete sich das Feuer auf den Wald aus. Verletzt wurde niemand. Die Brandursache ist noch unklar. Die Feuerwehren Döttingen, Klingnau, Koblenz und Böttstein-Leukern konnten den Waldbrand löschen. Das Bundesamt für Rüstung Armaswiss soll für über 18 Millionen Franken bei einer Firma in Estland Fertigmahlzeiten fürs Militär bestellt haben, das berichtet der Blick. Das werfe Fragen auf, weil die Armee auf ihrer Website schreibt, dass sie regionale und saisonale Produkte berücksichtige. Armaswiss begründet, dass der estnische Hersteller sowohl beim Preis als auch bei der Qualität das beste Angebot eingereicht habe. Ein Swiss-Flugzeug hat nach einer Rauchentwicklung an Bord notlanden müssen. Der Flug war von Zürich nach New York unterwegs. Er landete notfallmäßig in Bangor im US-Bundesstaat Maine. Das teilt die Swiss auf Anfrage der Nachrichtenagentur Keystone STA mit. Mehrere Schweizer Medien berichteten zuvor über die Notlandung. Grund für die Ausweichlandung sei eine unklare Rauchentwicklung im vordersten Teil der Business Class gewesen, so die Swiss. Italien senkt ab sofort die Steuern für Konsumenten auf Diesel. Dadurch werde der Liter Diesel um insgesamt 17 Cent günstiger, teilt der italienische Finanzminister mit. Dass der Tankrabatt nur für Diesel angewendet wird, liege daran, dass der Dieselpreis durch die internationalen Konflikte deutlich stärker gestiegen sei als der Benzinpreis. Die tieferen Steuern gelten vorerst bis am 6. August. Es ist nichts los im Sendegebiet, ihr habt freie Fahrt.
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5: Der Dienstag heute fühlt sich ein bisschen so an wie ein Bachofen, der sich gerade am Aufheizen ist. Es geht heute um die 31 Grad und einen Haufen Sonne. Die nächste Garstufe erreichen wir dann morgen mit 36 Grad. Und vollständig aufgeheizt, da sind wir dann am Donnerstag. Da geht es bis zu 39 Grad.
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5: Und jetzt der Teddy Swims für euch.
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7: Unterwegs durch den Dienstag. 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
8: Ich bin der Felix Haldimann.
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8: Der Platzverweis gegen den Schweizer Fußballnationalspieler Breel Embolo im WM-Viertelfinale gegen Argentinien ist regelwidrig. Das sagt die oberste Regelkommission des Weltfußballs, Rahel Köppel.
9: Es geht um die Mistaken Identity-Regel, also der Verwechslung eines Spielers. Wegen dieser ist einem argentinischen Spieler die gelbe Karte wegen einem Foul nachträglich weggenommen worden. Dafür hat der Breel Embolo für einen Schwalbe gelb gesehen. Wie der Blick schreibt, sollte diese Regel aber Spieler vom gleichen Team entlasten, die fälschlicherweise verwarnt worden oder vom Platz geflogen sind. Man hätte also das Foul vom Argentinier nicht dürfen in einen Schwalbe vom Embolo umdeuten.
8: In Koblenz hat sich gestern Abend ein Flurbrand an einem Waldrand ausgebreitet. Wie die Aargauer Kantonspolizei mitteilt, brannte zuerst ein Haufen aus Holzstämmen. Von den Holzstämmen breitete sich das Feuer auf den Wald aus. Verletzt wurde niemand. Die Brandursache ist noch unklar. Die Feuerwehren Döttingen, Klingnau, Koblenz und Böttstein-Leukern konnten den Waldbrand löschen. Das Bundesamt für Rüstung Armaswiss soll für über 18 Millionen Franken bei einer Firma in Estland Fertigmahlzeiten fürs Militär bestellt haben. Das berichtet der Blick. Das werfe Fragen auf, weil die Armee auf ihrer Website schreibt, dass sie regionale und saisonale Produkte berücksichtige. Armaswiss begründet, dass der estnische Hersteller sowohl beim Preis als auch bei der Qualität das beste Angebot eingereicht habe. Es ist nichts los im Sendegebiet, ihr habt freie Fahrt.
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10: Der Dienstag heute fühlt sich ein bisschen so an wie ein Backofen, der sich gerade am Aufheizen ist. Heute geht es um die 31 Grad und einen Haufen Sonne. Die nächste Garstufe die erreichen wir dann morgen mit 36 Grad. Vollständig aufgeheizt, hier sind wir dann am Donnerstag. Hier geht es bis zu 39 Grad im Argovialand.
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10: Kommen wir gut durch den Dienstag.

0: Ed Sheeran zusammen mit dem Justin Bieber. Einen guten Dienstag wünsche ich euch.
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4: Manchmal braucht ein Hit einen zweiten Anlauf. Bei Holding Out for a Hero von der Bonnie Tyler ist genau das der Fall gewesen. Die Melodie hat der Produzent Jim Steinman schon länger gekannt. Die kommt aus seinem eigenen Song «Stark Raving Love», rausgekommen 1981 auf seinem Soloalbum «Bad for Good». Nur der Song ist ein absoluter Flop geworden. Das Klavierarrangement hat der Jim Steinman aber so gut gefunden, dass es kurzerhand recycelt hat für die Bonnie Tyler. 1984 schafft es den Song auf den Soundtrack vom 80er-Kultfilm «Footloose» und wird weltweit zum Hit. Nur nicht in Großbritannien, im eigenen Land von der Bonnie Tyler. Ausgerechnet. Dort muss der Song noch ein Jahr warten, bis ihn ein Werbespot für ein beliebtes Herrenparfüm rettet. Für «Hero» von Fabergé. Der Spot kommt es so gut an, dass die Single mit einem neuen Cover nochmal rauskommt und direkt auf Platz 2 der Charts landet. Da ist Bonnie Tyler und Holding Out for a Hero.

One Republic. Zusammen gehen wir durch den Dienstag, wo ja gerade noch unsere Ticketjagd am Laufen ist. Unsere Ticketagentin Jasmin, die versteckt sich jeden Tag irgendwo im Argovialand. Und wenn ihr sie findet, dann räumen wir Tickets ab für die Party vom Jahr und für eine exklusive Backstage-Führung. Heute Morgen da haben wir euch den ersten Hinweis verraten. Und ich wiederhole den jetzt noch einmal. Die Tickets, die ihr heute abräumen könnt, die befinden sich am sportlichen Ort im Aargau. So viel ist gesagt. Ich wünsche euch ganz viel Glück und hoffe, ihr findet unsere Ticketagentin. Da geht es jetzt weiter mit dem Soundtrack zum Leben. Und der kommt vom Luis Capaldi. Da ist Survive für euch. Ha.

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2: Schön gehen wir miteinander in Mittag. 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
3: Ich bin der Felix Haldimann.
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5: Der Platzverweis gegen den Schweizer Fußball-Nationalspieler Breel Embolo im WM-Viertelfinal gegen Argentinien ist regelwidrig gewesen. Zu diesem Schluss kommt das International Football Association Board, die obersten Regelhüter des Weltfußballs. Sie stellen klar, die sogenannte Mistaken Identity-Regel ist ausschließlich dafür gedacht, falsch bestrafte Spieler zu entlasten, berichtet der Blick. Das heißt, Embolo hätte nicht nachträglich für eine Schwalbe mit Gelb-Rot bestraft werden dürfen. Die Fristverlängerung bei der Steuererklärung kann je nach Kanton teuer werden. Eine Umfrage des Blicks zeigt, in Bern etwa kostet die Verlängerung bis im November bis zu 60 Franken. Durch die Gebühr hat der Kanton 2024 rund 3,5 Millionen Franken eingenommen. Auch im Wallis, im Kanton Solothurn oder in Basel-Stadt kostet die Verlängerung der Steuererklärung zwischen 20 und 30 Franken. Gratis ist die Fristverlängerung in Zürich, St. Gallen, Luzern oder im Aargau. Auf dem Campingplatz in Möhlin ist in der Nacht auf heute ein Wohnwagen vollständig ausgebrannt. Das teilt die Kantonspolizei Aargau mit. Die Feuerwehr konnte den Brand rasch löschen. Ein benachbarter Wohnwagen wurde leicht beschädigt. Verletzt wurde niemand. Warum der Wohnwagen brannte, ist nicht klar.
4: Sport.
5: Die Fußball-Ikone Zinedine Zidane ist neuer Nationaltrainer Frankreichs. Der 54-Jährige folgt auf den zurückgetretenen Didier Deschamps. Bereits als Spieler konnte Zidane große Erfolge mit Frankreich feiern. Er wurde je einmal Welt- und Europameister. In Erinnerung bleibt auch sein Kopfstoß im WM-Final 2006. In seinem letzten Spiel als Profi flog Zidane vom Platz. Frankreich verlor den Final im Penaltyschießen. Im Raum Zürich staut es auf der A1 Richtung St. Gallen zwischen Dietikon und Zürich Affolteren in den Tunnels wegen einem Pannenfahrzeug. Der rechte Fahrstreifen ist blockiert. Bildet bitte ein Gas für die Rettungsfahrzeuge. Dann noch ein Blick zum Gotthard. In Süden geht es 20 Minuten länger unten auf den Au.
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2: Tag 25 von der Sommerferien und das Wetter, das könnte ja wirklich nicht schöner sein. Der Nachmittag heute perfekt für euch ein Gumpis Wasser. 31 Grad erwarten wir. Morgen da liegen dann so richtig, richtig heisse 34 Grad sogar drinnen.
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2: Grüß im Sommer, guten Neuen.
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0: 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Willkommen, jetzt ist es 12:30.
1: Ich bin der Felix Haldimann.
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3: Der Platzverweis gegen den Schweizer Fußball-Nationalspieler Breel Embolo im WM-Viertelfinal gegen Argentinien ist regelwidrig gewesen. Zu diesem Schluss kommt das International Football Association Board, die obersten Regelhüter des Weltfußballs. Sie stellen klar, die sogenannte Mistaken Identity-Regel ist ausschließlich dafür gedacht, falsch bestrafte Spieler zu entlasten, berichtet der Blick. Das heißt, Embolo hätte nicht nachträglich für eine Schwalbe mit Gelb-Rot bestraft werden dürfen. Die Fristverlängerung bei der Steuererklärung kann je nach Kanton teuer werden. Eine Umfrage des Blicks zeigt, in Bern etwa kostet die Verlängerung bis im November bis zu 60 Franken. Durch die Gebühr hat der Kanton 2024 rund 3,5 Millionen Franken eingenommen. Auch im Wallis, im Kanton Solothurn oder in Basel-Stadt kostet die Verlängerung der Steuererklärung zwischen 20 und 30 Franken. Gratis ist die Fristverlängerung in Zürich, St. Gallen, Luzern oder im Aargau. Auf dem Campingplatz in Möhlin ist in der Nacht auf heute ein Wohnwagen vollständig ausgebrannt. Das teilt die Kantonspolizei Aargau mit. Die Feuerwehr konnte den Brand rasch löschen. Ein benachbarter Wohnwagen wurde leicht beschädigt. Verletzt wurde niemand. Warum der Wohnwagen brannte, ist nicht klar.
2: Sport.
3: Die Fußball-Ikone Zinedine Zidane ist neuer Nationaltrainer Frankreichs. Der 54-Jährige folgt auf den zurückgetretenen Didier Deschamps. Bereits als Spieler konnte Zidane große Erfolge mit Frankreich feiern. Er wurde je einmal Welt- und Europameister. In Erinnerung bleibt auch sein Kopfstoß im WM-Final 2006. In seinem letzten Spiel als Profi flog Zidane vom Platz. Frankreich verlor den Final im Penaltyschießen. Im Raum Zürich staut es auf der A1 Richtung St. Gallen zwischen Dietikon und Zürich Affolteren in den Tunnels wegen einem Pannenfahrzeug. Der rechte Fahrstreifen ist blockiert. Bildet bitte ein Gas für die Rettungsfahrzeuge. Dann noch ein Blick zum Gotthard. In Süden geht es 20 Minuten länger unten auf den Au.
0: Weniger ist mehr, auch was die Sommeroutfits die Tage auch geht. Der Dienstag heute nämlich mit herrlichen 31 Grad im Argovialand. Und morgen, da wird es dann so richtig, richtig heiß wieder hier bei uns. Dann sogar 34 Grad auf dem Thermometer.
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0: Argovia mit Sommermusik von hier, von der Shakira. Ah, und wenn ihr hier in der Ferien gerade den Liegestuhl auspackt, die Sonnenbrille montiert, dann spiele ich euch ganz passend einen zum Geniessen dazu, den Lucas Graham. Vorher, da gehen wir an die Börse.
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0: Direkt aus dem Börsenhandel von der Aargauischen Kantonalbank, der Nicola Hasler. Nicola, wie ist der Stand am Mittag?
2: Die Schweizer Börse kann sich heute stabil haben, trotz sehr schwachen Vorgaben aus Asien zeigt sich die SMI fast schon ein bisschen unbeeindruckt und notiert sogar nahe an einem Rekordhoch. Im Fokus stehen auch heute wieder Unternehmen, die ihre Halbjahresergebnisse vorgelegt haben. So sehen wir zum Beispiel die Aktie vom Bauzulieferer Sika mit einem Plus von über 6%. Sika ist gut gewachsen und hat mit seinem Ergebnis fast alle Erwartungen übertroffen. Vor allem auch ein optimistischer Ausblick wird vom Markt positiv aufgenommen. Auch beim Industriekonzern Sulzer ist das Geschäft gut gelaufen. Sulzer konnte mit einer überraschend guten Gewinnmarge überzeugen. Auch sonst sind die Erwartungen erfüllt worden. Für die Sulzer-Aktie geht es nach dieser Meldung 7% aufwärts.
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9: Ich bin Mary Milanovic.
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9: Die Fristverlängerung bei der Steuererklärung kann je nach Kanton teuer werden. Eine Umfrage des Blicks zeigt, in Bern etwa kostet die Verlängerung bis im November bis zu 60 Franken. Durch die Gebühr hat der Kanton 2024 rund 3,5 Millionen Franken eingenommen. Auch im Wallis, im Kanton Solothurn oder in Basel-Stadt kostet die Verlängerung der Steuererklärung zwischen 20 und 30 Franken. Gratis ist die Fristverlängerung in Zürich, St. Gallen, Luzern und dem Aargau. Bei einem Erdbeben der Stärke 7,1 hat es im Südwesten Japans Dutzende Verletzte und Schäden gegeben. Der japanische Fernsehsender NHK berichtet von mindestens 50 Verletzten. Straßen und Gebäude wurden beschädigt. Eine Warnung vor einem Tsunami wurde wieder aufgehoben. Bereits vor 10 Jahren war die Region von einem Erdbeben der Stärke 7,3 heimgesucht worden. Dutzende Menschen waren dabei ums Leben gekommen. Zehntausende mussten in Notunterkünften untergebracht werden. Die USA haben mit der angekündigten Überprüfung ihrer Truppenpräsenz in Europa begonnen. Es handelt sich um eine echte Überprüfung, schreibt der zuständige Unterstaatssekretär. Die Überprüfung soll sicherstellen, dass die NATO zügig und unumkehrbar darauf hinarbeite, dass Europa die Hauptverantwortung für seine Verteidigung übernehme. Nach Medienangaben betrifft die Überprüfung die Truppenstärke, Kampfjets, Drohnen, Tankflugzeuge und Seeeinheiten. Auf dem Campingplatz in Möhlin ist in der Nacht auf heute ein Wohnwagen vollständig ausgebrannt. Das teilt die Kantonspolizei Aargau mit. Die Feuerwehr konnte den Brand rasch löschen. Ein benachbarter Wohnwagen wurde leicht beschädigt. Verletzt wurde aber niemand. Warum der Wohnwagen brannte, ist nicht klar. Geduld braucht auf der A1 Bern Richtung St. Gallen zwischen Spreitenbach und Zürich-Affoltern. Dort hat es einen Unfall gegeben. Dann stau- und stockender Verkehr auf der A3 Chur Richtung Basel zwischen Urdorf-Nord und dem Limmattaler Kreuz. Auf der A2 Chiasso Richtung Gotha zwischen Quinto und der Dossestelle Airolo verlieren bis zu 40 Minuten. Und rund eine halbe Stunde länger geht es auf der A2 Luzern Richtung Gotthard zwischen Wassen und Göschenen. Ganz gute Weiterfahrt.
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8: Tag 25 von der Sommerferien und das Wetter, das könnte ja wirklich nicht schöner sein. Der Nachmittag heute perfekt für euch ein Gumpis Wasser. 31 Grad erwarten wir. Morgen, da liegen so richtig, richtig heisse 34 Grad sogar drinnen.
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8: Schön schwitzen wir miteinander. Willkommen.
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1: Das beste Wetter im Argubialand mit der besten Musik hier im Soundtrack zum Leben. Schön verbringen wir den Dienstagnachmittag hier mit Argubia. Und jetzt eine ganz neue Perle zum Kennenlernen. Die kommt von der Ariana Grande.

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4: 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Vorher ein schneller Blick ins Argovia-Land und die Welt. Jetzt ist es 2.
5: Ich bin Mary Milanovic.
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5: Im Kanton Aargau gilt auf dem gesamten Kantonsgebiet neu die höchste Waldbrandgefahrenstufe. Es ist deshalb grundsätzlich verboten, im Freien ein Feuer zu machen. Es besteht zudem ein Feuerwerksverbot. Die Maßnahmen gelten bis auf Weiteres. Bei einem Erdbeben der Stärke 7,1 hat es im Südwesten Japans Dutzende Verletzte und Schäden gegeben. Der japanische Fernsehsender NHK berichtet von mindestens 50 Verletzten. Straßen und Gebäude wurden beschädigt. Eine Warnung vor einem Tsunami wurde wieder aufgehoben. Bereits vor 10 Jahren war die Region von einem Erdbeben der Stärke 7,3 heimgesucht worden. Dutzende Menschen waren dabei ums Leben gekommen. Zehntausende mussten in Notunterkünften untergebracht werden. Die SBB streicht einzelne Extrazüge für Fußballfans. Betroffen sind vor allem Auswärtsspiele, die so spät enden, dass Fans keine regulären Züge für den Rückweg mehr zur Verfügung haben. Wie das Nachrichtenportal Schweiz heute berichtet, begründet die SBB den Entscheid mit hohen Kosten. Die Einnahmen für die Extrazüge gingen zurück. Die Ticketverkäufe seien rückläufig bei gleichzeitig höherer Anzahl transportierter Leute. Hitzebedingte Verzögerungen auf Baustellen sollen nicht bestraft werden. Das fordert der Schweizerische Baumeisterverband in einer Petition. Stattdessen sollen klare Regeln bei Arbeitsunterbrüchen gelten. Zudem sollen Bauarbeitende geschützt werden. Wie der Baumeisterverband mitteilt, würden Verzögerungen bei extremer Hitze im Gegensatz zu Unwettern nicht entschädigt. So liege der Druck vollständig auf Bauunternehmen und Bauarbeitenden.
7: Geduld braucht ihr auf der A1 Bern Richtung St. Gallen zwischen Spreitenbach und Zürich-Affoltern. Dort hat es einen Unfall gegeben. Dann stau- und stockender Verkehr auf der A3 Chur Richtung Basel zwischen Urdorf-Nord und dem Limmattaler Kreuz. Auf der A2 Chiasso Richtung Gotthard zwischen Quinto und der Dossestelle Airolo verlieren bis zu 40 Minuten. Und rund eine halbe Stunde länger geht es auf der A2 Luzern Richtung Gotthard zwischen Wassen und Göschenen. Ganz gute Weiterfahrt.
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4: Weniger ist mehr, auch was die Sommer-Outfits die Tage auch geht. Der Dienstag heute nämlich mit herrlichen 31 Grad im Argovia-Land. Und morgen, da wird es dann so richtig, richtig heiß wieder hier bei uns. Dann sogar 34 Grad auf dem Thermometer.
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0: Grüße euch am Nachmittag. Das ist der Dienstag mit Argovia und dem Soundtrack zum Sommer. Jetzt gerade der Iggy Kelly.
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0: Das ist der Dienstagnachmittag mit Radio Argovia. Jetzt ist es 3.
3: Ich bin die Mary Milanovic.
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3: Im Kanton Aargau gilt auf dem gesamten Kantonsgebiet neu die höchste Waldbrandgefahrenstufe. Es ist deshalb grundsätzlich verboten, im Freien ein Feuer zu machen. Es besteht zudem ein Feuerwerksverbot. Die Maßnahmen gelten bis auf Weiteres. Die Schweizer Armee hilft Frankreich bei der Bekämpfung von Waldbränden. Heute sind 3 Super Puma-Helikopter gestartet, die bei der Brandbekämpfung auf der Insel Korsika eingesetzt werden sollen. Die Helikopter seien perfekt ausgerüstet, sagt Armeepilot Tobias Müller zu BRK News.
5: Wir haben unten dran ein Bambi-Backen, zeigt man dem, mit etwa 2.500 Liter Wasser, wo wir nachher können, punktuell oder über Fläche einsetzen und den Brand so effektiv bekämpfen.
3: Die Brände auf Korsika waren nach Blitzeinschlägen ausgebrochen. Ein riesiger Waldbrand bei Bordeaux konnte unterdessen etwas eingedämmt werden. Auch Feuerwehrleute aus der Schweiz sind im Einsatz. Die SBB streicht einzelne Extrazüge für Fußballfans. Betroffen sind vor allem Auswärtsspiele, die so spät enden, dass Fans keine regulären Züge für den Rückweg mehr zur Verfügung haben. Wie das Nachrichtenportal Schweiz heute berichtet, begründet die SBB den Entscheid mit hohen Kosten. Die Einnahmen für die Extrazüge gingen zurück. Die Ticketverkäufe seien rückläufig bei gleichzeitig höherer Anzahl transportierter Leute. Hitzebedingte Verzögerungen auf Baustellen sollen nicht bestraft werden. Das fordert der Schweizerische Baumeisterverband in einer Petition. Stattdessen sollen klare Regeln bei Arbeitsunterbrüchen gelten. Zudem sollen Bauarbeitende geschützt werden. Wie der Baumeisterverband mitteilt, würden Verzögerungen bei extremer Hitze im Gegensatz zu Unwettern nicht entschädigt. So liege der Druck vollständig auf Bauunternehmen und Bauarbeitenden.
0: Dann schauen wir kurz nach den 3 miteinander auf die Strasse, genauer auf Nord-Südachse. Gotthardtunnel Richtung Tessin, 5 km Stau aktuell. Ich verliere unterwegs in die Sommerferien eine knappe Stunde. Es ist die einzige Meldung bei uns im Aargau läuft.
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0: Muri, heute Nachmittag mit genau 30 Grad und viel Sonne. Es ist so ein bisschen der Vorgeschmack auf den Mittwochmorgen. Da können wir wirklich die Schwimmflügel wieder auspacken. 35 Grad erwartet uns.
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0: Ja, schön schwitzen wir zusammen. Willkommen.
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1: Ich bin schon wieder unterwegs mit Argovia-Fest-Tickets. 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
0: So weit, so gut. 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Der nächste Tipp zu der Ticketjagd, der kurz nach der 4.

0: 31 Grad aktuell zu Zofingen.
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0: Schön gehen wir miteinander durch den Sommerlichtfeistig. Wenn ihr am Arbeiten seid, dann hoffe ich, gibt es jetzt gerade ein Klasse dazu. Der Jason Derulo wartet. Love Not War.

0: mit dem Soundtrack zum Sommer. Mit dabei ganz viel Power da für einen guten Dienstagnachmittag, Bonnie Tyler. Genauso wie all die aktuellen Hits, jetzt gerade J-Lo da zusammen mit dem David Guetta. Das starke Duo da in nur 30 Sekunden.
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0: Baby. Argovia mit herrlichen 30 Grad.
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4: Manchmal braucht ein Hit einen zweiten Anlauf. Bei Holding Out for a Hero von der Bonnie Tyler ist genau das der Fall gewesen. Die Melodie hat der Produzent Jim Steinman schon länger gekannt. Die kommt aus seinem eigenen Song «Stark Raving Love», rausgekommen 1981 auf seinem Soloalbum «Bad for Good». Nur der Song ist ein absoluter Flop geworden. Das Klavierarrangement hat Jim Steinman aber so gut gefunden, dass er es kurzerhand recycelt hat für die Bonnie Tyler. 1984 schafft es den Song auf den Soundtrack vom 80er-Kultfilm «Footloose» und wird weltweit zum Hit. Nur nicht in Großbritannien, im eigenen Land von der Bonnie Tyler. Ausgerechnet. Dort muss der Song noch ein Jahr warten, bis ihn ein Werbespot für ein beliebtes Herrenparfüm rettet, für «Hero» von Fabergé. Der Spot kommt es so gut an, dass die Single mit einem neuen Cover nochmal rauskommt und direkt auf Platz 2 der Charts landet. Da ist Bonnie Tyler und Holding Out for a Hero.

0: Das sind Sommerferien mit Arguvia. Willkommen bei uns. Wir hören voraus, so gut uns klassisch lecken, nämlich jetzt gerade mit einem Soundtrack zum Leben. Das ist der Felix Yen. Vorher der Arguvia Nachricht in nur 20 Sekunden.
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0: Ich wünsche euch einen guten Dienstagnachmittag. Das ist Radio Arguvia am 4.
2: Ich bin Mary Milanovic.
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2: Die Schweizer Armee hilft Frankreich bei der Bekämpfung von Waldbränden. Heute sind drei Super Puma-Helikopter gestartet, die bei der Brandbekämpfung auf der Insel Korsika eingesetzt werden sollen. Die Helikopter seien perfekt ausgerüstet, sagt Armeepilot Tobias Müller zu BRK News.
4: Wir haben unten dran ein Bambi-Backen, zeigt man dem, mit etwa 2.500 Liter Wasser, wo wir nachher können, punktuell oder über Flächen einsetzen und den Brand so effektiv bekämpfen.
2: Die Brände auf Korsika waren nach Blitzeinschlägen ausgebrochen. Ein riesiger Waldbrand bei Bordeaux konnte unterdessen etwas eingedämmt werden. Auch Feuerwehrleute aus der Schweiz sind im Einsatz. Junge Erwachsene interessieren sich für Politik und wollen mitreden. Das zeigt eine Umfrage der Demokratieplattform Vox Natio Schweiz. Aber statt eines schnellen digitalen Klicks wünschen sie sich verständliche Informationen, transparente Quellen und eine Rückmeldung, was mit der eigenen Stimme passiert. Dies erhöht die Bereitschaft, sich an digitalen Abstimmungen zu beteiligen. In Stein ist ein mutmaßlicher Autoeinbrecher festgenommen worden. In der Nacht beobachtete ein Anwohner einen Aufbruch und meldete dies der Polizei. Der mutmaßliche Täter hatte eine Scheibe eingeschlagen und Bargeld aus dem Auto gestohlen. Die Kantonspolizei nahm daraufhin einen 24-jährigen Algerier unter dringendem Tatverdacht vorläufig fest. Die Polizei klärt nun ab, ob der Mann für drei weitere Fahrzeugaufbrüche verantwortlich ist.
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2: Italiens Fußballnationalmannschaft hat wieder einen Trainer. Roberto Mancini, der Italien vor 5 Jahren zum EM-Titel führte, kehrt zurück, wie Italiens Fußballverband bekannt gibt. Der Posten war bereits seit April vakant. Coach Gennaro Gattuso musste zurücktreten, weil Italien zum dritten Mal in Folge in der WM-Qualifikation gescheitert war.
0: Dann gehen wir miteinander auf die Strasse, dann machen die Sommerferien weiterhin Freude. Ihr verliert nie nicht mehr als 10 Minuten hier bei uns in der Region. Anders der Stand auf der Nord-Süd-Achse. Gotthardtunnel Richtung Tessin, da haben wir 4 Kilometer Stau auf dem Schirm. Ihr verliert unterwegs in Süden rund 3/4 Stunde. Kommen wir gut an.
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0: Ein gutes Jahr für alle Läden, die Sonnencreme verkaufen. Es braucht weiterhin viel davon. Der Dienstag heute mit guten 30 Grad. Morgen heisst sie 35 Grad sogar.
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0: 31 Grad zu Mähligen und es wird in den nächsten Tagen nur noch heisser und heisser. Miteinander schaffen wir das Arguvia-Land. Ich freue mich, gehen wir hier zusammen durch den Dienstag und spielen euch gerne den Soundtrack zum Sommer dazu. Der Dell oder auch der Kygo wartet. Vorher, wie abgemacht, der Felix Jähn.
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0: 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Und diese Woche da gewinnt ihr mit Radio Arguggia täglich Tickets. Unsere Ticketagentin Jasmin versteckt jeden Tag neue Tickets im Arguggialand für euch. Jasmin, die ersten Tipps die haben wir von dir schon bekommen. Und jetzt da ist es eben Zeit für den nächsten. Wo finden wir dich mit diesen Arguggia-Festbilletten heute?
1: Am Tag 2 der Arguggia Ticketjagd wird es ja ganz sportlich. Ihr wisst ja schon, dass der Ort, wo ihr mich heute findet und könnt Tickets gewinnen, mit einem Ballsport zu tun hat. Und jetzt habe ich gedacht, ich verrate hier noch den nächsten Tipp. Ihr findet mich nämlich in einer Aargauer Stadt. Ich freue mich auf euch.
0: Ich habe ja langsam, aber sicher so eine Ahnung. Ihr vielleicht auch Arguggialand. Wenn ja, dann könnt gerne vorbeischauen und gewinnt im besten Fall dann eben gerade die Arguggia-Fest-Tickets. 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

0: Wir gehen in die heisse Phase miteinander. Das ist der Dienstag mit Arguvia und wir stecken mitten in der Ticketjagd für unser Arguvia-Fest. Am 4. und 5. September feiern wir unter anderem mit dem Baschi unser Arguvia-Fest in Bierfeld. Und diese Woche, ja, da gewinnt ihr jeden Tag Tickets dafür. Unsere Ticketagentin Jasmin versteckt jeden Tag neue Billet im Arguvia-Land. Wer sie findet, der gewinnt sie. Und nach dem letzten Tipp vor wenigen Minuten laufen die Leitungen bei mir im Studio also heiß. Ja, es gibt noch Haufen Fragezeichen, wo die Tickets denn sein könnten. Darum, Jasmin, du bist bei diesen Temperaturen ein bisschen gnädig mit uns, oder? Ein Tipp haben wir gerade noch für den Moment.
1: Bis jetzt ist es an meinem Ort sehr ruhig. Es hat weit und breit kein Mensch rum. Ich weiss aber, dass es an diesem Ort auch ganz anders aussehen kann, weil der Ort bietet Platz für ganz, ganz viele Zuschauer, weil hier regelmässig zwei Mannschaften aufeinandertreffen. Und ich bin auch schon ganz gespannt, wer von euch dass ich heute als erstes hier treffe.
0: Ich glaube, ab jetzt könnte es also schnell gehen, bis die Tickets weg sind. Darum Arguvia Land, wenn ihr eine Ahnung habt, wo die Billets sind, dann schaut gerne zügig vorbei. 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
0: Und wir spielen auch Temper City Self-Aware.

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0: Schön verbringen wir den Sommer miteinander. Dazu parat. Da am meisten Hits für die Sommersonne. New Religion, noch vor der 5 parat. Die starke Stimme von Tom Grennan hier in der neuen Halbstunde-Reihe. Und auch die Hits, die uns schon das ganze Leben durch begleitet wartet. Laura Branigan. Vorher die Argovia Nachrichten hier nach Nummer 2 in den Spot.
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0: Das ist der Dienstagnachmittag mit Radio Argovia. Jetzt ist es 16:30.
6: Ich bin Mary Milanovic. Guten Tag.
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6: Für die ganze Schweiz gilt wegen der anhaltenden Hitze eine Hitzewarnung. Die Behörden rufen dazu auf, direkte Sonne und körperliche Anstrengung möglichst zu vermeiden und ausreichend Wasser zu trinken. Besonders gefährdet sind ältere Menschen, Kleinkinder, Schwangere sowie Personen mit Vorerkrankungen. Ein 18-jähriger Motorrad-Neulenker ist gestern Abend in Bremgarten gegen drei parkierte Autos geprallt. Der Neulenker hatte zu heftig beschleunigt. Er wurde gemäß Polizeiangaben am Bein leicht verletzt. Der Unfall habe erheblichen Sachschaden verursacht. In Stein ist ein mutmaßlicher Autoeinbrecher festgenommen worden. In der Nacht beobachtete ein Anwohner einen Aufbruch und meldete dies der Polizei. Der mutmaßliche Täter hatte eine Scheibe eingeschlagen und Bargeld aus dem Auto gestohlen. Die Kantonspolizei nahm daraufhin einen 24-jährigen Algerier unter dringendem Tatverdacht vorläufig fest. Die Polizei klärt nun ab, ob der Mann für drei weitere Fahrzeugaufbrüche verantwortlich ist. Freiwillige haben in diesem Jahr schweizweit so viele Rehkitze gerettet wie noch nie. Wie der Verein Rehkitz Rettung Schweiz mitteilt, wurden mit Drohnen und Wärmebildkameras zwischen April und Juli fast 7600 Rehkitze von Mähmaschinen gerettet. Das sind über 1000 mehr als im Vorjahr. Im Einsatz standen rund 800 ehrenamtliche Drohnenteams. In tiefgekühlten Beeren der Marke Fresh Una Bio sind Noroviren nachgewiesen worden. Eine Gesundheitsgefährdung kann nicht ausgeschlossen werden. Das Bundesamt für Lebensmittelsicherheit und Veterinärwesen empfiehlt, das betroffene Produkt nicht zu konsumieren. Lidl hat das Produkt umgehend aus dem Verkauf genommen und einen Rückruf gestartet. Noroviren sind Durchfallerreger.
0: Kurz nach der 16:30 schauen wir miteinander auf die Hauptstrasse von Würrelingen auf Untersiegenthal und aber auch umgekehrt geht es aktuell rund eine Viertelstunde länger, das wegen der Baustelle dort. Sonst läuft es unterwegs, kommen wir gut an.
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0: heisst heute Dienstag, haben wir dann heute Nacht noch etwa die letzte Möglichkeit, um nochmal durchlüften zu Hause. Nacht mit 17 Grad. Da verdoppeln wir morgen. Der Mittwoch, der wird super heiß. 35 Grad gibt es das mit ein paar scheuchen Quellwolken bei uns.
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0: Mit mir, Tristan Scherer, parat als Flashback im ganz neuen Kleid.

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Das ist der Dienstagnachmittag mit Arguvia und ihr habt unsere Ticketagentin Jasmin erfolgreich aufgespürt. Alle Tickets für unser Arguvia-Fest sind gefunden und verschenkt. Wer sie abgeräumt hat und wieso auch ihr unbedingt dabei sein sollt bei der Party vom Jahr, da gerade nach zwei Hits.

0: 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Im Gepäck da hat sie Tickets für die Party vom Jahr, dann am 4. und 5. 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Und ich habe ja wirklich riesig Freude, wie wild ihr auf die Billets in Argovia-Land. Unsere Jasmin, die ist vor wenigen Minuten regelrecht überrennt worden, zum Beispiel auch von ihm da.
1: Ja, hallo! Du kommst hier reingerast, wie der
2: ja,
1: Blitz. Wer bist du?
2: Natürlich, der Joel, Sally. Ich bin die Tramstrasse hochgefahren und da habe ich das zufälligerweise im Radio gehört. Da habe ich gedacht, ja, das muss auch ein Brückli-Feld sein. Ja? Und da bin ich gedacht, mache ich schnell einen Abstecher hierher.
1: Und wieso möchtest du die Billette unbedingt?
2: Ja, ich bin schon seit eh und je Fan von Argovia, Argovia Fest. Immer viel dort gewesen. Darum wäre es cool, die Tickets zu gewinnen. Ja.
1: Hey, los! Eben, du bist der Allererste, darum habe ich natürlich zwei Billets für dich.
2: Sehr, sehr cool. 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
0: Ja, der Joel, der erste von drei Gewinnerinnen und Gewinnern, der heute beim Brückli-Feld sein Argovia-Fest-Ticket gewonnen hat, alle Tickets für den Tag weg. 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

0: So gut tönt der Feierabend mit Argovia. Willkommen bei uns. Wir packen den Fächer aus, montieren die Sonnenbrille. Dazu jetzt gerade Shakira.
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0: Grüß in Sommer, willkommen bei Radio Argovia am Feuerschein.
9: Ich bin die Mary Milanovic.
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9: In der Schweiz sind 5-mal mehr Wespennester gemeldet worden als noch vor 5 Jahren. Das zeigen neue Zahlen der Versicherung Mobiliar. Rahel Köppel.
11: Versicherte haben im letzten Jahr insgesamt rund 5'800 Wespennester gemeldet. In der Westschweiz deutlich mehr als in der Deutschschweiz oder im Tessin. Der Grund dürften milde Winter und trockene Frühling sein, sagen Fachleute. Königinnen können darum besser überwintern und früher auf Nahrungssuche. Allerdings, Nahrung, die finden die Wespen immer mehr bei uns. Weil es immer weniger Insekten gibt, die Wespen können fressen, gehen die Wespen bei Menschen auf Nahrungssuche. Besonders beliebt bei Wespen sind Fleisch und Süßes.
9: Junge Erwachsene interessieren sich für Politik und wollen mitreden. Das zeigt eine Umfrage der Demokratieplattform Vox Natio Schweiz. Aber statt eines schnellen digitalen Klicks wünschen sie sich verständliche Informationen, transparente Quellen und eine Rückmeldung, was mit der eigenen Stimme passiert. Dies erhöhe die Bereitschaft, sich an digitalen Abstimmungen zu beteiligen. Menschenhandel für Online-Betrug nimmt rasant zu. Davor warnt die UNO. Kriminelle Banden locken jedes Jahr Hunderttausende Menschen mit falschen Jobversprechen ins Ausland und zwingen sie dort zu Online-Betrug. Neu sei, dass diese Banden gezielt Menschen mit guten Englischkenntnissen und einem Universitätsabschluss suchten, inzwischen zunehmend aus Afrika. Viele seien so verzweifelt, einen Job zu finden, dass sie die Angebote nicht streng genug prüften.
10: Sport.
9: Italiens Fußballnationalmannschaft hat wieder einen Trainer. Roberto Mancini, der Italien vor 5 Jahren zum EM-Titel führte, kehrt zurück, wie Italiens Fußballverband bekannt gibt. Der Posten war bereits seit April vakant. Coach Gennaro Gattuso musste zurücktreten, weil Italien zum 3. Mal in Folge in der WM-Qualifikation gescheitert war.
0: Dann gehen wir an die Börse miteinander. Nicola Hasler, da läuft ja richtig etwas.
12: Das ist wieder mal typisch Berichtssaison. Viele Unternehmen legen ihre Geschäftsberichte zum ersten Halbjahr vor. Das bringt dann natürlich auch immer Bewegungen bei den einzelnen Aktien mit sich. So sehen wir heute zum Beispiel ein Plus von rund 8% beim Bauzulieferer Sika. Sika ist im vergangenen Semester gut gewachsen und hat vor allem mit einem optimistischen Ausblick aufs Gesamtjahr können überzeugen. Auch der Verpackungsspezialist SIG Group hat das Wachstum können ausweisen. Vor allem im asiatischen Raum hat man mehr Kartonverpackungen können verkaufen. Die Erwartungen sind mit dem Ergebnis übertroffen worden. Die SIG-Aktien gewinnen fast 9%.
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0: Grüß zu euch unterwegs, wünschen euch einen guten und sicheren Heimweg. Wir starten mit dem Blick in die Region Aarau. Achtung Menschen unterwegs, das auf der A1 zwischen Aarau-Ost und Lenzburg sind bitte in beide Richtungen vorsichtig unterwegs. Dann wechseln wir in die Region Solothurn, da ist ein Unfall passiert. A1 Richtung Zürich zwischen Wangenaden-Aare und Niederbipp geht es fängt 10 Minuten länger. Die linke Spur ist da stellenweise blockiert. In der Region Zürich haben wir heute Abend 10 Minuten länger auf dem Westring, da 3 Richtung Basel, Aburdorf Nord bis Führen am Kubristunnel und auch auf der Hauptstrasse ist etwas los. Wegen der Baustelle haben wir zwischen Würrelingen und Siegenthal in beide Richtungen eine Viertelstunde länger. Eine Viertelstunde länger haben wir auch von Sisslen Richtung Stein und weiter aber auch von Waldshut her zurück in die Schweiz.
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0: Heisser als für aussen ist es heute nur beim Einsteigen ins Auto. Wir haben herrliche 30 Grad im Argovialand. Montag ist der erst recht Flip-Flop-Wetter angesagt, wenn wir den können. Es gibt heisse 35 Grad bei uns.
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0: 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Das ist der Feierabend mit Radio Arcuvia, 20 ab 5. Einen guten Abend mit dem Baschi.
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0: Schön gehen wir miteinander in den Sommerabend rein. Ah, heute noch mal geniessen, bevor es uns verbrutzelt, morgen 35 Grad in denen angesagt. Dazu jetzt hier für euch am Dienstagabend der Soleroy. Mit dabei die starke Stimme von der Ava Max, hier noch bevor es 6 Uhr wird. Und falls wir gerade am Einführen sind, dann begleitet uns sie hier dabei, das ist Rihanna.
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2: Mahnwoch. Zwei Opfer von Patrick F. bedanken sich zu Untersiggetal für die Solidarität. Die SP fordert das Bleiberecht für Opfer. Wegen der Trockenheit sind im Wald nicht nur Brände, sondern auch runtergehende Äste eine Gefahr. Und Messerstecherprozess, das Gericht verlängert die stationäre Massnahme für einen psychisch kranken Täter.
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7: Ich bin Mary Milanovic. Guten Abend.
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7: Für die ganze Schweiz gilt wegen der anhaltenden Hitze eine Hitzewarnung. Die Behörden rufen dazu auf, direkte Sonne und körperliche Anstrengung möglichst zu vermeiden und ausreichend Wasser zu trinken. Besonders gefährdet sind ältere Menschen, Kleinkinder, Schwangere sowie Personen mit Vorerkrankungen. 15.000 Menschen können nach den Waldbränden bei Bordeaux im Südwesten Frankreichs in ihre Häuser zurückkehren. Das teilt die Präfektur des Departements mit. Derweil bekämpft weiterhin ein Großaufgebot an Feuerwehrleuten große Waldbrände in der Region. Angesichts der neuen Hitzewelle bleibe die Einsatzbereitschaft erhalten, so die Behörden. Sport- und Kulturveranstaltungen wurden im gesamten Departement vorläufig untersagt. Seit Mittwoch wurden mehr als 220.000 Menschen in Sicherheit gebracht. Ein 18-jähriger Motorrad-Neulenker ist gestern Abend in Bremgarten gegen drei parkierte Autos geprallt. Der Neulenker hatte zu heftig beschleunigt. Er wurde gemäß Polizeiangaben am Bein leicht verletzt. Der Unfall habe erheblichen Sachschaden verursacht. In tiefgekühlten Beeren der Marke Fresh Una Bio sind Noroviren nachgewiesen worden. Eine Gesundheitsgefährdung kann nicht ausgeschlossen werden.

0: werden. Das Bundesamt für Lebensmittelsicherheit und Veterinärwesen empfiehlt, das betroffene Produkt nicht zu konsumieren. Lidl hat das Produkt umgehend aus dem Verkauf genommen und einen Rückruf gestartet. Noroviren sind Durchfallerreger.
1: Dann gehen wir an die Börse miteinander. Der SMI steht heute Abend mit 1,06% im Plus. Bei den Währungen steht der Euro bei 93 Rappen. Der Dollar wird für 82 Rappen gehandelt.
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1: Dann wünsche ich euch eine gute Fahrt, ein gutes Weiterkommen. Am Dienstagabend habe ich euch die vier Meldungen hier. Es klemmt in der Region Zürich auf der A3 Richtung Basel zwischen Urdorf Nord und dem Gubrisch-Tunnel. Gute 10 Minuten haben wir länger. Auf der Hauptstrasse macht Baustelle zwischen Würrelingen und Siegenthal weiterhin Probleme. Wir verlieren die ziemlich alle Himmelsrichtungen rund eine Viertelstunde. Eine Viertelstunde länger haben wir auch von Sisslen Richtung Stein und von Waldshut her zurück in die Schweiz.
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1: Ein gutes Jahr für alle Läden, die Sonnencreme verkaufen. Ja, es braucht weiterhin viel davon. Der Dienstag heute mit guten 30 Grad. Morgen heisst sie 35 Grad am See.
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1: und dem Solaroy. Guten Abend.
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0: Choi und Marlene Biorgovia. Und ja, sie spricht mir vielleicht ja auch uns ein bisschen aus dem Herz. Mond 36 Grad, die drinnen liegen.
1: Ich muss sagen, ich bin nicht so ein Hochsommermensch. Über 33 Grad finde ich wirklich die Hölle. Ich genieße es nicht mehr. Ich finde es einfach nur heiß. Es ist typisch. Und dann denke ich immer so, wann kommt der Herbst wieder?
0: Ja, man leidet die nächsten Tage ein bisschen miteinander. Das sind die Tage, wo ich gerne besonders lang gang und posten, besonders lang vor der Kühltheke stehen bleiben. Einfach für das kühle Windli, das hier entgegenkommt. Argovialand, gleich wie ihr euren Sommer verbringt, wir geniessen ihn miteinander. Trotz heißen Temperaturen, die da kommen, dazu die beste Musik, die Imagine Dragons hier bei Argovia.

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0: Fröschli miteinander. Schön geniessen dürft ihr Feierabend-Apero mit Argovia. Dazu jetzt gerade aktuelle Lieblingsmusik, die kommt da von der Tiffany Harris. Vorher der Blick ins Argovia-Land und die Welt. Jetzt ist es 16.
1: Ich bin Mary Milanovic. Guten Abend.
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1: Der Bund hat für die dritte Hitzewelle in diesem Sommer teils die höchste Gefahrenstufe herausgegeben. Diese gilt ab morgen für mindestens eine Woche. Der heißeste Tag wird am Donnerstag erwartet, teilt Meteo Schweiz mit. Zudem steigt die Waldbrandgefahr in fast allen Regionen der Schweiz. Besonders die Landwirtschaft leidet unter der Trockenheit, so wachse kein Gras mehr, die Ernte falle kleiner aus und Tierfutter fehle. In der Schweiz sind 5-mal mehr Wespennester gemeldet worden als noch vor 5 Jahren. Das zeigen neue Zahlen der Versicherung Mobiliar. Rahel Köppel.
3: Versicherte haben im letzten Jahr insgesamt rund 5'800 Wespennester gemeldet. In der Westschweiz deutlich mehr als in der Deutschschweiz oder im Tessin. Der Grund dürften milde Winter und trockene Frühling sein, sagen die Fachleute. Die Königinnen können darum besser überwintern und früher auf Nahrung suchen. Allerdings, Nahrung, die findet Wespe immer mehr bei uns. Weil es immer weniger Insekten gibt, die Wespe fressen können, gehen die Wespe bei Menschen auf Nahrungssuche. Besonders beliebt bei Wespe sind Fleisch und Süßes.
1: Nach dem tödlichen Angriff in Berlin am Rande des Christopher Street Day ist ein Bekennervideo aufgetaucht. Der mutmaßliche Attentäter schwört im Video der Terrororganisation Islamischer Staat die Treue. Die Polizei hat das Video auf dem Handy des Mannes gefunden. Das hat die deutsche Generalbundesanwaltschaft ARD bestätigt. Der 21-jährige Deutsche fuhr am Samstagabend in eine Menschenmenge. Beim Anschlag wurde eine Frau getötet, Dutzende weitere wurden verletzt. Der Attentäter selbst wurde später von der Polizei getötet. Bei dem schweren Erdbeben im Südwesten Japans ist mindestens ein Mensch ums Leben gekommen. Wie die japanische Nachrichtenagentur Kyodo berichtet, starb das Opfer beim Zusammenbruch eines Einkaufszentrums. Insgesamt wurden durch das Beben mindestens 50 Menschen verletzt.
0: Schön gehen wir miteinander in die Dienstagabend. Ich wünsche euch eine gute und sichere Fahrt. Wir schauen miteinander auf die Hauptstrasse. Aktuell haben wir wegen der Baustelle nach wie vor bis zu einer Viertelstunde länger zwischen Würrelingen und Untersiegetal. Gleichzeitig aber auch in die Gegenrichtung von Untersiegetal Richtung Würrelingen und auch ab Laufvor bis dann über auf Würrelingen. Dann weiter 10 Minuten länger haben wir heute Abend von Sisslen Richtung Stein und dann hätten wir das Puzzle auch schon wieder beieinander. Wenn Sorge und kommen gut. 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
0: Nach einem heissen Dienstag haben wir heute Nacht noch etwa die letzte Möglichkeit, um noch mal durchzulüften. Die Nacht mit 17 Grad. Da verdoppeln wir morgen gerade etwa. Der Mittwoch wird super heiss, 35 Grad mit ein paar scheuchen Quellwolken.
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0: Dann heben wir auch noch gerade schnell den Finger ins Wasser. Der Halwilersee heute Abend mit 27 Grad, der Aare und der Rhein mit 24 Grad. 25 Grad haben aktuell die Rüsse und die Limitsbieter.
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0: Und frische Sommertöne da direkt aus Hamburg. Ich wünsche euch einen schönen Feierabend mit der Tiffany Harris.

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0: Und da gehen in diesen Tagen Haufen Kids vielleicht gerade noch mit dem Götti einen neuen Schulticket aussuchen. Am Montag in einer Woche ist Schulstart im Argovia-Land. Und während dem für die Kids schauen, hören, laufen gilt, ist es bei uns im Auto ja mehr schauen, bremsen, halten. Der Sommer. Da schafft TCS jetzt aber auch mit einer neuen Kampagne, auch mit der Transportbranche zusammen. Marco Wölfli vom TCS, euer Motto dort ist, ich halte für jedes Kind ab.
2: Chauffeure sind jeden Tag auf der Straße unterwegs. Besonders zu Zeiten, wo die Kinder auf dem Schulweg sind. Sie kennen kritische Situationen aus erster Hand. Als Profis wissen sie aber auch, wie man sich richtig verhält. Ihr Anspruch ist eben, ich halte für jedes Kind ganz an. Das ist auch ein Signal an alle anderen Autofahrer.
0: Der Schulstart der bringt ja Anfang August wieder die ein oder andere Challenge für Kind und Autofahrer mit sich. Dein Appell hier, Geduld.
2: Wenn die Kinder die Strasse überqueren, reicht es nicht, dass man nur langsamer wird. Kinder brauchen klare Signale. Ganz anhalten schaffen Klarheit und gibt den Kindern die nötige Sicherheit. Ein Handzeichen braucht es hingegen nicht. Das Kind soll selber entscheiden, wenn es losläuft.
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0: Feierabend mit heissen 32 Grad auf dem Zofiger heiteren Platz.
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0: Schön sind wir miteinander am Würstchenbröteln. Das ist Argovia. Dazu all die aktuellen Hits für euch parat. Der Harry Styles gibt es da in der neuen Halbstunde zum Beispiel. Haben euch die gute Laune von der Anne-Marie parat. Und auch eine regelrechte Musikikone wartet hier im Soundtrack zum Leben. Das ist Lady Gaga.
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2: Mahnwoch. Zwei Opfer von Patrick F. bedanken sich zu Untersiggetal für die Solidarität. Die SP fordert das Bleiberecht für Opfer. Wegen der Trockenheit sind im Wald nicht nur Brände, sondern auch abgehende Äste eine Gefahr. Und Messerstecherprozess, das Gericht verlängert die stationäre Massnahme für einen psychisch kranken Täter.
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0: Hoi, einen guten Dienstagabend. Willkommen bei Radio Argovia am 6:30.
6: Ich bin Mary Milanovic. Guten Abend.
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6: Der Bund hat für die dritte Hitzewelle in diesem Sommer teils die höchste Gefahrenstufe herausgegeben. Diese gilt ab morgen für mindestens eine Woche. Der heißeste Tag wird am Donnerstag erwartet, teilt Meteo Schweiz mit. Zudem steigt die Waldbrandgefahr in fast allen Regionen der Schweiz. Besonders die Landwirtschaft leidet unter der Trockenheit. So wachse kein Gras mehr, die Ernte falle kleiner aus und Tierfutter fehle. In der Schweiz gibt es 5-mal mehr gemeldete Wespennester als noch vor 5 Jahren. Das zeigen neue Zahlen der Versicherung Mobiliar. Versicherte meldeten im vergangenen Jahr insgesamt rund 5.800 Wespennester. In der Westschweiz sind es deutlich mehr als in der Deutschschweiz oder im Tessin. Hauptursache dürften laut Fachleuten milde Winter und trockene Frühlinge sein. In Italien sind im vergangenen Jahr so wenig Kinder geboren worden wie noch nie seit dem Zweiten Weltkrieg. Die Geburtenzahl sank auf rund 355.000, schreibt das Nationale Statistikamt. Der Statistik nach bekommt eine Frau in Italien aktuell 1,14 Kinder. Viele würden auf ein Kind verzichten, weil negative Folgen im Beruf befürchtet werden.
1: Sport.
6: Der FC Aarau gibt den Mittelfeldspieler Mamadou Fofana ab. Der 25-jährige Franzose wechselt zum französischen Zweitligisten AS Nancy-Lorraine. Fofana stand knapp 2 Jahre beim FCA unter Vertrag und war in der vergangenen Saison an Blau-Weiß Linz in Österreich ausgeliehen.
0: Eine Meldung von unterwegs habe ich euch noch, die kommt von der Hauptstrasse. Wegen der Baustelle klemmt es zwischen Würrelingen und Siegenthal weiterhin. Ihr verliert bis zu einer Viertelstunde. Sonst hat es geruhig, dann kommen wir gut weiter.
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0: Nö, kann es heissen, aber eben auch ein bisschen schön, oder? Kilwangen mit sonnigen 32 Grad und viel Sonne. Morgen, ja, das ist erst recht Flip-Flop-Wetter, wenn wir dann angesagt haben. Es gibt heisse 35 Grad bei uns.
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1: Einen guten Feierabend euch hier mit Radio Argovia. Jetzt ist es 7 Uhr.
2: Ich bin Mary Milanovic. Guten Abend.
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2: Der Bund hat für die dritte Hitzewelle in diesem Sommer teils die höchste Gefahrenstufe herausgegeben. Diese gilt ab morgen für mindestens eine Woche. Der heißeste Tag wird am Donnerstag erwartet, teilt Meteo Schweiz mit. Zudem steigt die Waldbrandgefahr in fast allen Regionen der Schweiz. Besonders die Landwirtschaft leidet unter der Trockenheit, so wachse kein Gras mehr, die Ernte falle kleiner aus und Tierfutter fehle. Schweizer sind bei der KI-Nutzung am Arbeitsplatz europaweit führend. Laut einer neuen Studie des Beratungsunternehmens Accenture nutzen 49% der Arbeitnehmenden täglich KI-Tools, fast doppelt so viele wie im europäischen Durchschnitt. Auch der Zugang zu KI-Werkzeugen durch Arbeitgeber ist in der Schweiz deutlich höher als international. Nach dem tödlichen Angriff in Berlin am Rande des Christopher Street Day ist ein Bekennervideo aufgetaucht. Der mutmaßliche Attentäter schwört im Video der Terrororganisation Islamischer Staat die Treue. Die Polizei hat das Video auf dem Handy des Mannes gefunden. Das hat die deutsche Generalbundesanwaltschaft ARD bestätigt. Der 21-jährige Deutsche fuhr am Samstagabend in eine Menschenmenge. Beim Anschlag wurde eine Frau getötet, Dutzende weitere wurden verletzt. Der Attentäter selbst wurde später von der Polizei getötet.
3: Sport.
2: Der FC Aarau gibt den Mittelfeldspieler Mamadou Fofana ab. Der 25-jährige Franzose wechselt zum französischen Zweitligisten AS Nancy-Lorraine. Fofana stand knapp 2 Jahre beim FCA unter Vertrag und war in der vergangenen Saison an Blau-Weiß Linz in Österreich ausgeliehen. Einmalige Heime für euch, Bittesgebiet Langenthal umfahren. Dort hat es aktuell einen Brand, der zu starker Rauchentwicklung führt. Sonst aber ist es relativ ruhig auf der Strasse.
1: Der Feierabend mit herrlich viel Sonne im Argovialand und schön, da geht es auch weiter. Nach einer mit 17 Grad deutlich kühleren Nacht bringt der Sommermond wieder die richtig heissen Temperaturen zu uns. Wir schwitzen allweg nur einmal bei diesen 35 Grad.
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1: Und da wünsche ich euch einen guten Dienstagabend. Schön gehen wir miteinander rein. Dazu den Soundtrack zum Sommer hier bei Argovia parat. Er da ist der Teddy Swims. Ich bin der Tristan Scherer. Guten Abend euch.

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2: Ich bin Mary Milanovic. Guten Abend.
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2: Schweizer sind bei der KI-Nutzung am Arbeitsplatz europaweit führend. Laut einer neuen Studie des Beratungsunternehmens Accenture nutzen 49% der Arbeitnehmenden täglich KI-Tools, fast doppelt so viele wie im europäischen Durchschnitt. Auch der Zugang zu KI-Werkzeugen durch Arbeitgeber sei in der Schweiz deutlich höher als international. Die Mehrheit der Befragten sehe in KI zudem ein großes geschäftliches Potenzial und berichte von gestiegener Produktivität und Arbeitszufriedenheit. In der Albula und im Hinterrhein sind am Sonntag gemäß Polizeiangaben mutmaßlich tausende Fische verendet. Dies als Folge eines abrupten Wasserrückgangs unterhalb des Kraftwerks. Eine Störung am Kraftwerk dürfte der Grund sein. Bereits Ende Juni waren am Bündner Suffner See tausende Fische verendet, weil der Pegel des Stausees im Rahmen des ordentlichen Betriebs abgesenkt wurde. Der Weltfußballverband FIFA plant, die kommerziellen Rechte an den Fußball-Weltmeisterschaften in ein privates Unternehmen zu überführen und an private Investoren zu verkaufen. Für die Umsetzung der Pläne müssten die Mitgliedsverbände noch zustimmen, schreibt die FIFA. Ziel sei es, die Entwicklungsgelder in den nächsten 4 Jahren auf über 10 Milliarden US-Dollar zu erhöhen. Der Europäische Fußballverband UEFA reagierte empört. Der Fußball gehöre niemandem. Die FIFA habe kein Recht, ihn zu verkaufen, heißt es in einer Stellungnahme.
0: Sport.
2: Der FC Aarau gibt den Mittelfeldspieler Mamadou Fofana ab. Der 25-jährige Franzose wechselt zum französischen Zweitligisten AS Nancy-Lorraine. Fofana stand knapp 2 Jahre beim FCA unter Vertrag und war in der vergangenen Saison an Blau-Weiß Linz in Österreich ausgeliehen. Einmalige Heime für euch, bittes Gebiet Langenthal umfahren. Dort hat es aktuell einen Brand, der zu starker Rauchentwicklung führt. Sonst aber ist es relativ ruhig auf der Strasse.
3: Der Feierabend mit herrlich viel Sonne im Argovialand und schön, da geht es auch weiter. Nachher mit 17 Grad deutlich kühlerer Nacht bringt der Sommermond wieder die richtig heissen Temperaturen zu uns. Wir schwitzen allweg nur einmal bei diesen 35 Grad. Das sind die Aussichten von mir. Ich bin der Tristan Scherer. Wir arbeiten da miteinander. Ich wünsche euch einen guten Dienstagabend.
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2: Diese Themen haben heute Schlagzeilen gemacht. Guten Abend.
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3: Der Platzverweis gegen den Schweizer Fußball-Nationalspieler Breel Embolo im WM-Viertelfinal gegen Argentinien ist regelwidrig. Das sagt die oberste Regelkommission des Weltfußballs, Rahel Köppel.
4: Es geht um die Mistaken Identity-Regel, also der Verwechslung eines Spielers. Wegen dieser ist einem argentinischen Spieler die gelbe Karte wegen einem Foul nachträglich weggenommen worden. Dafür hat der Breel Embolo für einen Schwalbe gelb gesehen. Wie der Blick schreibt, sollte diese Regel aber Spieler vom gleichen Team entlasten, die fälschlicherweise verwarnt worden oder vom Platz geflogen sind. Man hätte also das Foul vom Argentinier nicht dürfen in einen Schwalbe vom Embolo umdeuten.
3: Das Bundesamt für Rüstung Armaswiss soll für über 18 Millionen Franken bei einer Firma in Estland Fertigmahlzeiten fürs Militär bestellt haben. Das berichtet der Blick. Das werfe Fragen auf, weil die Armee auf ihrer Website schreibt, dass sie regionale und saisonale Produkte berücksichtige. Armaswiss begründet, dass der estnische Hersteller sowohl beim Preis als auch bei der Qualität das beste Angebot eingereicht habe. Flugreisen sind in den letzten 5 Jahren in der Schweiz deutlich teurer geworden. Wie der Vergleichsdienst Comparis mitteilt, kostet heute ein Flug knapp 70% mehr als 2021. Der Grund dafür seien vor allem höhere Kosten, etwa für Treibstoff oder Personal. Die Comparis-Experten gehen davon aus, dass die Preise fürs Fliegen noch weiter steigen. Derweil steigt die Nachfrage nach Billigfluggesellschaften. Diese dürften laut Comparis den Anstieg der Ticketpreise nur kurzfristig dämpfen.
5: Hitzebedingte Verzögerungen auf Baustellen sollen nicht bestraft werden. Das fordert der Schweizerische Baumeisterverband in einer Petition. Stattdessen sollen klare Regeln bei Arbeitsunterbrüchen gelten. Zudem sollen Bauarbeitende geschützt werden. Wie der Baumeisterverband mitteilt, würden Verzögerungen bei extremer Hitze im Gegensatz zu Unwettern nicht entschädigt. So liege der Druck vollständig auf Bauunternehmen und Bauarbeitenden. Menschenhandel für Online-Betrug nimmt rasant zu. Davor warnt die UNO. Kriminelle Banden locken jedes Jahr Hunderttausende Menschen mit falschen Jobversprechen ins Ausland und zwingen sie dort zu Online-Betrug. Neu sei, dass diese Banden gezielt Menschen mit guten Englischkenntnissen und einem Universitätsabschluss suchten, inzwischen zunehmend aus Afrika. Viele seien so verzweifelt, einen Job zu finden, dass sie die Angebote nicht streng genug prüften.
6: Einen guten Abend auch von meiner Seite. Ich bin der Tristan Scherer und alle Meldungen von der Strasse, die haben wir auch jetzt bei uns in der Radio Argovia App kompakt in der Übersicht. Haben Sie Sorge, kommen gut an. Sommerferien, die machen ihrem Namen weiterhin alle Ehre. Nach einer mit 17 Grad doch verhältnismäßig kühlen Nacht gibt der Sommer morgen weiterhin Vollgas. Der Nachmittag morgen mit schönen, aber eben auch sehr, sehr heissen 35 Grad hier bei uns.
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2: Diese Themen haben heute Schlagzeilen gemacht. Guten Abend.
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2: Die Schweizer Armee hilft Frankreich bei der Bekämpfung von Waldbränden. Heute sind 3 Super Puma-Helikopter gestartet, die bei der Brandbekämpfung auf der Insel Korsika eingesetzt werden sollen. Die Helikopter seien perfekt ausgerüstet, sagt Armeepilot Tobias Müller zu BRK News.
3: Wir haben unten dran ein Bambi-Backen, zeigt man dem, mit etwa 2.500 Liter Wasser, wo wir nachher punktuell oder über Flächen einsetzen und den Brand so effektiv bekämpfen.
2: Die Brände auf Korsika waren nach Blitzeinschlägen ausgebrochen. Ein riesiger Waldbrand bei Bordeaux konnte unterdessen etwas eingedämmt werden. Auch Feuerwehrleute aus der Schweiz sind im Einsatz. Die SBB streicht einzelne Extrazüge für Fußballfans. Betroffen sind vor allem Auswärtsspiele, die so spät enden, dass Fans keine regulären Züge für den Rückweg mehr zur Verfügung haben. Wie das Nachrichtenportal Schweiz heute berichtet, begründet die SBB den Entscheid mit hohen Kosten. Die Einnahmen für die Extrazüge gingen zurück. Die Ticketverkäufe seien rückläufig bei gleichzeitig höherer Anzahl transportierter Leute. In der Schweiz sind 5-mal mehr Wespennester gemeldet worden als noch vor 5 Jahren. Das zeigen neue Zahlen der Versicherung Mobiliar. Rahel Köppel.
4: Versicherte haben im letzten Jahr insgesamt rund 5'800 Wespennester gemeldet. In der Westschweiz deutlich mehr als in der Deutschschweiz oder im Tessin. Der Grund dürften milde Winter und trockene Frühling sein, sagen Fachleute. Die Königinnen können darum besser überwintern und früher auf Nahrungssuche. Allerdings, Nahrung, die finden die Wespe immer mehr bei uns. Weil es immer weniger Insekten gibt, die Wespe fressen können, gehen die Wespe bei Menschen auf Nahrungssuche. Besonders beliebt bei Wespe sind Fleisch und Süßes.
5: Massive Finanzkürzungen bedrohen den weltweiten Kampf gegen HIV. Davor warnt die UNO in einem Bericht zum Auftakt der internationalen AIDS-Konferenz in Brasilien. Demnach sanken im vergangenen Jahr die Hilfsgelder um fast 1/5, vor allem weil die USA ihre Gelder gestrichen hatten. Besonders betroffen sind afrikanische Länder südlich der Sahara, wo AIDS-Vorsorgemaßnahmen teils komplett wegfielen. Laut UNO ist das Ziel, AIDS bis 2030 einzudämmen, ernsthaft in Gefahr.
2: Freiwillige haben in diesem Jahr schweizweit so viele Rehkitze gerettet wie noch nie. Wie der Verein Rehkitzrettung Schweiz mitteilt, wurden mit Drohnen und Wärmebildkameras zwischen April und Juli fast 7.600 Rehkitze von Mähmaschinen gerettet. Das sind über 1.000 mehr als im Vorjahr. Im Einsatz standen rund 800 ehrenamtliche Drohnenteams.
6: Einen guten Abend auch von meiner Seite. Ich bin der Tristan Scherer und alle Meldungen von der Strasse, die haben wir auch jetzt bei uns in der Radio Argovia App kompakt in der Übersicht. Haben Sie Sorge, kommen gut an. Sommerferien, die machen ihrem Namen weiterhin alle Ehre. Nach einer mit 17 Grad doch verhältnismäßig kühlen Nacht gibt der Sommer morgen weiterhin Vollgas. Der Nachmittag morgen mit schönen, aber eben auch sehr, sehr heissen 35 Grad hier bei uns.
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2: Diese Themen haben heute Schlagzeilen gemacht. Guten Abend.
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3: Der Platzverweis gegen den Schweizer Fußball-Nationalspieler Breel Embolo im WM-Viertelfinale gegen Argentinien ist regelwidrig. Das sagt die oberste Regelkommission des Weltfußballs, Rahel Köppel.
4: Es geht um die Mistaken Identity-Regeln, also die Verwechslung eines Spielers. Wegen dieser ist einem argentinischen Spieler die gelbe Karte wegen einem Foul nachträglich weggenommen worden. Dafür hat der Breel Embolo für eine Schwalbe gelb gesehen. Wie der Blick schreibt, sollte diese Regel aber Spieler vom gleichen Team entlasten, die fälschlicherweise verwarnt worden oder vom Platz geflogen sind. Man hätte also das Foul vom Argentinier nicht dürfen in eine Schwalbe vom Embolo umdeuten.
3: Das Bundesamt für Rüstung Armaswiss soll für über 18 Millionen Franken bei einer Firma in Estland Fertigmahlzeiten fürs Militär bestellt haben. Das berichtet der Blick. Das werfe Fragen auf, weil die Armee auf ihrer Website schreibt, dass sie regionale und saisonale Produkte berücksichtige. Armaswiss begründet, dass der estnische Hersteller sowohl beim Preis als auch bei der Qualität das beste Angebot eingereicht habe. Flugreisen sind in den letzten 5 Jahren in der Schweiz deutlich teurer geworden. Wie der Vergleichsdienst Comparis mitteilt, kostet heute ein Flug knapp 70% mehr als 2021. Der Grund dafür seien vor allem höhere Kosten, etwa für Treibstoff oder Personal. Die Comparis-Experten gehen davon aus, dass die Preise fürs Fliegen noch weiter steigen. Derweil steigt die Nachfrage nach Billigfluggesellschaften. Diese dürften laut Comparis den Anstieg der Ticketpreise nur kurzfristig dämpfen.
5: Hitzebedingte Verzögerungen auf Baustellen sollen nicht bestraft werden. Das fordert der Schweizerische Baumeisterverband in einer Petition. Stattdessen sollen klare Regeln bei Arbeitsunterbrüchen gelten. Zudem sollen Bauarbeitende geschützt werden. Wie der Baumeisterverband mitteilt, würden Verzögerungen bei extremer Hitze im Gegensatz zu Unwettern nicht entschädigt. So liege der Druck vollständig auf Bauunternehmen und Bauarbeitenden. Menschenhandel für Online-Betrug nimmt rasant zu. Davor warnt die UNO. Kriminelle Banden locken jedes Jahr Hunderttausende Menschen mit falschen Jobversprechen ins Ausland und zwingen sie dort zu Online-Betrug. Neu sei, dass diese Banden gezielt Menschen mit guten Englischkenntnissen und einem Universitätsabschluss suchten, inzwischen zunehmend aus Afrika. Viele seien so verzweifelt, einen Job zu finden, dass sie die Angebote nicht streng genug prüften.
6: Einen guten Abend auch von meiner Seite. Ich bin der Tristan Scherer und alle Meldungen von der Strasse, die haben wir auch jetzt bei uns in der Radio Argovia App kompakt in der Übersicht. Haben Sie Sorge, kommen gut an. Sommerferien, die machen ihrem Namen weiterhin alle Ehre. Nach einer mit 17 Grad doch verhältnismäßig kühlen Nacht gibt der Sommer morgen weiterhin Vollgas. Der Nachmittag morgen mit schönen, aber eben auch sehr, sehr heissen 35 Grad hier bei uns.
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2: Diese Themen haben heute Schlagzeilen gemacht. Guten Abend.
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2: Die Schweizer Armee hilft Frankreich bei der Bekämpfung von Waldbränden. Heute sind 3 Super Puma-Helikopter gestartet, die bei der Brandbekämpfung auf der Insel Korsika eingesetzt werden sollen. Die Helikopter seien perfekt ausgerüstet, sagt Armeepilot Tobias Müller zu BRK News.
3: Wir haben unten dran ein Bambi-Backen, zeigt man dem, mit etwa 2.500 Liter Wasser, wo wir nachher punktuell oder über Flächen einsetzen und den Brand so effektiv bekämpfen.
2: Die Brände auf Korsika waren nach Blitzeinschlägen ausgebrochen. Ein riesiger Waldbrand bei Bordeaux konnte unterdessen etwas eingedämmt werden. Auch Feuerwehrleute aus der Schweiz sind im Einsatz. Die SBB streicht einzelne Extrazüge für Fußballfans. Betroffen sind vor allem Auswärtsspiele, die so spät enden, dass Fans keine regulären Züge für den Rückweg mehr zur Verfügung haben. Wie das Nachrichtenportal Schweiz heute berichtet, begründet die SBB den Entscheid mit hohen Kosten. Die Einnahmen für die Extrazüge gingen zurück. Die Ticketverkäufe seien rückläufig bei gleichzeitig höherer Anzahl transportierter Leute. In der Schweiz sind 5-mal mehr Wespennester gemeldet worden als noch vor 5 Jahren. Das zeigen neue Zahlen der Versicherung Mobiliar. Rahel Köppel.
4: Versicherte haben im letzten Jahr insgesamt rund 5'800 Wespennester gemeldet. In der Westschweiz deutlich mehr als in der Deutschschweiz oder im Tessin. Der Grund dürften milde Winter und trockene Frühling sein, sagen Fachleute. Die Königinnen können darum besser überwintern und früher auf Nahrung suchen. Allerdings, Nahrung, die findet Wespe immer mehr bei uns. Weil es immer weniger Insekten gibt, die Wespe fressen können, gehen die Wespe bei Menschen auf Nahrungssuche. Besonders beliebt bei Wespe sind Fleisch und Süßes.
5: Massive Finanzkürzungen bedrohen den weltweiten Kampf gegen HIV. Davor warnt die UNO in einem Bericht zum Auftakt der internationalen AIDS-Konferenz in Brasilien. Demnach sanken im vergangenen Jahr die Hilfsgelder um fast 1/5, vor allem weil die USA ihre Gelder gestrichen hatten. Besonders betroffen sind afrikanische Länder südlich der Sahara, wo AIDS-Vorsorgemaßnahmen teils komplett wegfielen. Laut UNO ist das Ziel, AIDS bis 2030 einzudämmen, ernsthaft in Gefahr.
2: Freiwillige haben in diesem Jahr schweizweit so viele Rehkitze gerettet wie noch nie. Wie der Verein Rehkitzrettung Schweiz mitteilt, wurden mit Drohnen und Wärmebildkameras zwischen April und Juli fast 7.600 Rehkitze von Mähmaschinen gerettet. Das sind über 1.000 mehr als im Vorjahr. Im Einsatz standen rund 800 ehrenamtliche Drohnenteams.
6: Einen guten Abend auch von meiner Seite. Ich bin der Tristan Scherer und alle Meldungen von der Strasse, die haben wir auch jetzt bei uns in der Radio Argovia App kompakt in der Übersicht. Haben Sie Sorge, kommen gut an. Sommerferien, die machen ihrem Namen weiterhin alle Ehre. Nach einer mit 17 Grad doch verhältnismäßig kühlen Nacht gibt der Sommer morgen weiterhin Vollgas. Der Nachmittag morgen mit schönen, aber eben auch sehr, sehr heissen 35 Grad hier bei uns.
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